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1: Ich bin Moritz Einzel. Die Bundesregierung schließt heute ihre Klausurtagung in Neu-Hardenberg in Brandenburg ab. Heute wird über die Hitzewellen und die Dürre dieses Sommers beraten und verbunden damit über Hitzeschutzmaßnahmen. Es soll zunächst die Lage analysiert werden. Beschlüsse sollen in späteren Kabinettssitzungen folgen. Ein weiteres Thema ist die Wettbewerbsfähigkeit der Wirtschaft. Die US-Country-Sängerin Dolly Parton ist tot. Sie starb im Alter von 80 Jahren, wie ihre Familie mitgeteilt hat. Mehr als 60 Jahre dauerte Partons Karriere. Zu ihren bekanntesten Hits zählen zum Beispiel Jolene, 9 to 5 und I Will Always Love You. US-Präsident Trump kündigte eine einwöchige Trauerbeflaggung zu Ehren Dolly Partons an. Popstar Elton John würdigte Parton als gigantische Künstlerin mit dem gütigsten Herz. Köln ist in den kommenden Tagen wieder Zentrum und Lebenselixier für viele tausend Gamer. Die weltgrößte Computer- und Videospielmesse Gamescom hat begonnen. Der Geschäftsführer des Gameverbandes Felix Falk.
2: Wir freuen uns sehr, dass die Ausstellungsfläche erstmals völlig komplett ausgebucht ist und wir eine Vielfalt von mehr als 1700 Ausstellenden haben. Das spricht also dafür, dass es viele Spiele gibt, viele Neuheiten, ganz viel für die Fans zu entdecken.
1: Zum Auftakt haben am Abend rund 5000 Menschen in einer Kölner Messehalle Spiele-Trailer angeschaut. An diesem Volksfestbesuch werden sich 23 Fahrgäste eines Kettenkarussells in Hamburg noch lange erinnern, allerdings eher nicht positiv. Die Menschen haben nämlich in dem Kettenkarussell rund 3 Stunden in großer Höhe festgesessen. Das Fahrgeschäft war am späten Abend wegen eines Defekts stehen geblieben. Polizei und Feuerwehr kamen mit einem Großaufgebot. Kurz nach Mitternacht gelang es, das Kettenkarussell wieder in Gang zu setzen und die Leute unversehrt rauszuholen.
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1: Ich bin Moritz Einzel. Ein Kettenkarussell kann ja viel Spaß machen, ist aber kein guter Ort, um festzusitzen, schon gar nicht in großer Höhe. Das ist aber 23 Fahrgästen auf einem Volksfest in Hamburg passiert. Das Fahrgeschäft hatte am Abend einen technischen Defekt und blieb stehen. Feuerwehr und Polizei rückten mit einem Großaufgebot an. Nach stundenlangem Ausharren gelang es kurz nach Mitternacht, das Kettenkarussell wieder in Gang zu setzen und die Leute unversehrt rauszuholen. Die umstrittene Rentenreform der schwarz-roten Koalition muss nach den Worten von Bundesfinanzminister Klingbeil zügig stehen. Im ZDF hat der SPD-Chef gesagt, man müsse die sozialen Sicherungssysteme fit machen. Das Ziel sei, dass wir bis zum Ende des Jahres ein neues Rentensystem haben.
2: Wir müssen natürlich auch Vertrauen schaffen gegenüber den Bürgerinnen und Bürgern. Da treffe ich welche, die sagen, ich wäre nächstes oder übernächstes Jahr dann nach 45 Jahren abschlagsfrei in Rente gegangen. Wie macht ihr das jetzt genau mit dem Übergang? Und dafür werden wir Lösungen finden. Da bin ich mir aber auch sicher, das kriegen wir in der Regierung hin.
1: Die Bundesregierung schließt heute ihre Kabinettsklausur in Brandenburg ab. Dabei geht es um die Themen Hitzeschutz und Wirtschaft. Die Musikwelt trauert um Dolly Parton. Die US-Country-Legende ist im Alter von 80 Jahren gestorben. Parton starb nach übereinstimmenden Medienberichten an Krebs. Sie habe tapfer einen kurzen Kampf gegen die Krankheit geführt, hieß es. US-Präsident Trump ordnete eine einwöchige Trauerbeflaggung an. Fußballwunder in Linz. Der Linzer ASK, Österreichs Meister, hat sich erstmals für die Champions League qualifiziert. Nach einem 0:3 im Playoff-Hinspiel bei Celtic Glasgow sah es eigentlich schon zappenduster aus, aber Linz gewann das Rückspiel mit 5:1 nach Verlängerung und ist jetzt in der Ligaphase der Champions League mit dabei. Die wird am morgigen Donnerstagabend ausgelost.
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1: Ich bin Moritz Einzel. Guten Morgen. Die Musikwelt trauert um Dolly Parton. Die US-Country-Ikone ist im Alter von 80 Jahren gestorben, laut Medienberichten an Krebs. Ein Nachruf von Tina Eck.
2: Oft sprach Dolly Parton von ihrer Kindheit in Armut als viertältestes von 12 Kindern in einer Hütte in den Smoky Mountains. Ihr Aufstieg und ihre Karriere in Nashville waren sagenhaft. 9 to 5, Jolene, I Will Always Love You wurden Welthits. Dolly wurde reich, baute den Rummelplatz Dollywood und spendete viel Geld für Arme und für Ausbildung. Vor allem Bücher für Kinder, damit die das Lesen lernen.
1: Die Bundesregierung schließt heute ihre Klausurtagung in Neu-Hardenberg in Brandenburg ab. Heute wird über die Hitzewellen und die Dürre dieses Sommers beraten und verbunden damit über Hitzeschutzmaßnahmen. Es soll zunächst die Lage analysiert werden. Beschlüsse sollen in späteren Kabinettssitzungen folgen. Ein weiteres Thema ist die Wettbewerbsfähigkeit der Wirtschaft. An diesen Volksfestbesuch werden sich 23 Fahrgäste eines Kettenkarussells in Hamburg noch lange erinnern, allerdings eher nicht positiv. Die Menschen haben nämlich in dem Kettenkarussell rund 3 Stunden in großer Höhe festgesessen. Das Fahrgeschäft war am späten Abend wegen eines Defekts stehen geblieben. Polizei und Feuerwehr kamen mit einem Großaufgebot. Kurz nach Mitternacht gelang es, das Kettenkarussell wieder in Gang zu setzen und die Leute unversehrt rauszuholen. Der deutsche Fußballrekordmeister FC Bayern hat die Verträge mit Vorstandschef Jan-Christian Dresen und Sportvorstand Max Eberl vorzeitig verlängert. Sie laufen jetzt bis Mitte 2029. Vereinspräsident Herbert Hainer begründete die Entscheidung des Bayern-Aufsichtsrates mit dem Wunsch nach Kontinuität und Verlässlichkeit.
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0: Crooked Colors und Flow hier bei Ego FM um gleich 6 Uhr. Ach Dolly, ach Mensch, das ist ja wirklich ein sehr, sehr trauriger Morgen und gestern Abend ist mein Telefon schon gar nicht mehr stillgestanden, weil alle meine Freunde und Bekannten wissen, dass ich ein ganz, ganz großer Dolly Parton-Fan bin. Leider ist sie jetzt von uns gegangen. Mehr dazu jetzt.
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2: Ich bin Julia Wassilkow. Guten Morgen. Ein Kettenkarussell soll Spaß machen, ist aber kein guter Ort, um festzusitzen. Schon gar nicht in rund 30 Metern Höhe. Das ist 23 Fahrgästen in der Nacht auf einem Volksfest in Hamburg passiert. Das Fahrgeschäft hatte am Abend einen technischen Defekt und blieb stehen. Feuerwehr und Polizei rückten mit einem Großaufgebot an. Kurz nach Mitternacht ist das Karussell dann wieder gefahren und die Fahrgäste konnten befreit werden. Die Musikwelt trauert um Dolly Parton. Die US-Country-Legende ist im Alter von 80 Jahren gestorben. Dolly Parton starb an Krebs. US-Präsident Trump ordnete eine einwöchige Trauerbeflaggung an.
3: Ihr Aufstieg und ihre Karriere in Nashville waren sagenhaft. 9 to 5, Jolene, I Will Always Love You wurden Welthits. Dolly wurde reich, baute den Rummelplatz Dollywood und spendete viel Geld für Arme und für Ausbildung. Vor allem Bücher für Kinder, damit die das Lesen lernen.
2: Die Bundesregierung schließt heute ihre Kabinettsklausur ab. Das schwarz-rote Kabinett spricht dabei über die Folgen von Hitze und Dürre für Deutschland und berät über Maßnahmen zur Anpassung und Schutz. Beschlüsse soll es heute nicht geben. Weiteres Thema in der Ministerrunde ist das Wirtschaftswachstum. Wie geht's weiter mit den VW-Standorten? Nach dem Auftakt in Wolfsburg reist Volkswagen-Chef Blume heute nach Emden und Zwickau. In beiden Werken des Autobauers sind außerordentliche Betriebsversammlungen einberufen, bei denen die VW-Führung, der Belegschaft Rede und Antwort zu den angekündigten Sparmaßnahmen stehen sollen. Gestern bei seiner Rede in Wolfsburg erntete Blume Pfiffe.
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0: Im Norden, da ist es heute relativ sonnig, aber auch sehr windig. In der Mitte und im Süden, da gibt's so eine Mischung aus Sonne und Wolken. Hier sind aber auch immer wieder mal regional ein paar Regenschauer möglich und das bei Temperaturen von bis zu 30 Grad. Im Moment messen wir 16 Grad in München und in Freiburg. 15 Grad sind es aktuell in Augsburg und in Regensburg. 14 Grad messen wir in Stuttgart, in Ulm und in Dresden. Morgen sieht's richtig schön aus mit viel Sonnenschein, aber gegen Abend können teilweise ein paar kräftige Gewitter mit dabei sein, bei Höchstwerten von bis zu 33 Grad.
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0: Mit Lola. Einen wunderschönen guten Morgen wünsche ich am Mittwoch. Es ist der 26. August. Juli wollte ich schon fast sagen. Nein, wir sind ja schon Ende August angekommen. Und in dieser Stunde werden wir noch eine Zeitreise machen. Nicht zurück in den Juli, nein, zurück in die 90er Jahre. Was dann so popkulturtechnisch da los gewesen ist, dazu noch mehr in dieser Stunde. Jetzt aber erstmal The Cure hier mit dabei. Davor noch die Sports und The Look. Guten Morgen.

0: The Cure und Boys Don't Cry. Perfekt zum Wachwerden hier um 6:07. Perfekt zum Wachwerden ist auch die Musik von Brittany Cevole, besser bekannt unter ihrem Künstlernamen Senseless Optimism. Das ist schon mal ein sehr, sehr langer Künstlername. Was möchte sie uns damit denn gerne mitteilen?
1: When I chose the name, I was thinking about what effect I want to have on people. And it was basically, I started this project as a way to pay it forward for what music has done to me.
0: Oh, sehr schön. Also sie möchte uns gerne zeigen, was für sie die Musik bedeutet und eben selber auch ein bisschen Optimismus versprühen. Macht sie auch jetzt. Senseless Optimism mit Heat um 6:08. Guten Morgen.

0: Die Glass Animals und Helium hier bei Ego FM um 17:45. Und gleich machen wir eine kleine Reise in die 90er. Außerdem gibt's Musik von Gossip und von Tame Impala.
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0: Gossip und Standing in the Way of Control um 6 Uhr und 21 Minuten.
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0: Ja, und wir spulen jetzt zurück in die 90er. Ganz genau meine Zeit. Da war es bei mir natürlich so, dass ich auch alles aufgesaugt habe. Was Musik angeht, was Filme, was Fernsehen angeht. Aber natürlich auch die Popkultur. Da hat man natürlich alles noch mitgekriegt vor dem Internet, in der Bravo und sonst wo. Aber Kollege Simon klärt uns jetzt auch noch ein bisschen mehr auf.
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3: Die 90er. Unter anderem das Jahrzehnt der Supermodels. Cindy Crawford, Naomi Campbell oder Claudia Schiffer, um nur drei zu nennen, waren überall. Aber was macht ein Supermodel aus? Das wollte damals auch Alfred Biolek in seiner Sendung wissen. Von keinem geringeren als Karl Lagerfeld.
4: Sie sagten, es muss diese Star-Quality haben. Was hat sie? Was,
5: ja, das soll man nicht definieren.
4: Kann man
5: nicht,
4: denn,
5: das, nein, das ist ja kein Rezept. Das hat man oder das hat man nicht. Aber man kann es nicht lernen. Claudia hat es sehr schnell gehabt. Das kommt drauf an, da gibt es auch keine Regeln.
3: Auch Kate Moss war eine, die es hatte. Die aber auch für den Look des sogenannten Heroin-Chic stand. Blass, mit Augenringen, androgyn und oft sehr dünn. Auch aus den USA kam 1995 die Idee der Late-Night-Show nach Deutschland.
6: Vielen Dank, meine Damen und Herren. Sehr nett. Herzlich willkommen zur Harald-Schmidt-Show. Mein Name ist überraschenderweise Harald Schmidt und ich bin Ihr Gastgeber heute Abend.
3: Auch RTL Samstagnacht, die Bulli-Parade oder die Wochenshow funktionieren mehr oder weniger nach amerikanischem Vorbild und bringen einige bis heute wichtige Figuren.
7: Das war der Nachrichtenüberblick. Zurück zu Lück.
8: Danke. Danke.
3: Und auch wer den Fernseher mal auslässt, bekommt 1995 eine neue Beschäftigung. Das Spiel des Jahres heißt Siedler von Catan. Der Beste seines Spiels ist in den 90ern er. Michael Jordan wird sechsmal Meister, dreht 1996 mit Space Jam einen Kinofilm und wird zum absoluten Weltstar. Auch in Deutschland ist immer öfter das Chicago Bulls Trikot mit der 23 zu sehen. Apropos Mode. Für viele Männer ist das Flanellhemd ein Muss, inspiriert von Kurt Cobain. Für alle Jeansstoff. Gerne als Baggy Pants, Latzhose oder Jacke. Oder einfach alles. Aus der Rave-Szene setzen sich Neonfarben und Netzstoff durch und die ältere Generation verzweifelt am Bauchfrei-Look. Ein Revival erhält der Begriff der Popliteratur. In Deutschland kommen Benjamin von Stuckrad-Barre oder Christian Kracht auf, international wird Nick Hornby gefeiert. Noch viel mehr Aufmerksamkeit bekommt ein Werk über einen kleinen Zauberer. Die Bände 1 bis 3 von Harry Potter erscheinen zwischen 1997 und 99. Heute wissen wir, das war nur der Anfang.
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0: Dankeschön, Simon, für diese kleine Zeitreise. Hier jetzt gleich Low Island bei Ego FM. Davor noch was ganz was Neues. Rooty und Flowers. Guten Morgen.

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0: Tito und Tarantula. After Dark. Um 6.35 Uhr Minuten hier bei Ego FM. Und jetzt geht es nach New York. Da leben nämlich Baloo Brigada mittlerweile. Ursprünglich kommen sie allerdings aus Neuseeland. Und ihr kennt das vielleicht ja auch selber, wenn man im Urlaub ist oder wenn man neu irgendwo hinzieht. Irgendwie zieht man dann immer die gleichen Nationen an. Also wenn man eben aus Neuseeland kommt, hat man plötzlich in New York auch Leute Neuseeländer um sich rum. Ähnlich ist es auch bei den Jungs.
1: Realistically, like it was like... You naturally magnetize towards like a lot of New Zealanders as well, and I think we try to like avoid that because you want to go out and experience the city, but like when you move there, it's like a safety net.
0: Ja, da fühlt man sich dann irgendwie doch ein bisschen sicherer, wenn dann lauter Kiwis dann selber um einen drum sind. Wobei, die fühlen sich einfach überall wohl, die Jungs vom Baloo Brigada. Auch jetzt bei uns hier im Programm. Mit ganz neuen Song von ihnen jetzt, Bad Head bei Ego FM.

0: Jonathan Bree mit Steel and Glass hier bei Ego FM um gleich 7:15. Und gleich hören wir unter anderem Musik von Anthony Hamilton. Lasse Mathiesen wird mit dabei sein und Angus and Julia Stone.
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0: 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Wollte mich nicht schneiden mit der Scherbe, dass die Erde aufhört sich zu drehen und dass sie mich dann mitnehmen. 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
1: Ketka und Palo Alto hier bei Ego FM um gleich 7 Uhr. Ja, diese Meldung, die hat mich gestern Abend total schockiert und heute Nacht hatte ich dann auch noch Albträume davon. Dolly Parton ist leider gestorben. Mehr dazu jetzt.
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3: Ich bin Julia Wasilkow. Guten Morgen. In Deutschland ist eine Zuckersteuer geplant und die könnte mehr Produkte betreffen als gedacht. Zum Beispiel auch Biermischgetränke, Fruchtsäfte und Haferdrinks. Finanzminister Klingbeil hat die Pläne bei RTL und NTV verteidigt.
4: Und das ist doch richtig, um unsere Kinder zu schützen, um dafür zu sorgen, dass man in Deutschland gesünder lebt. Dafür ist eine solche Steuer dann noch richtig.
3: In der Union gibt es schon jetzt Kritik an den Plänen. Die Verbraucherzentralen schlagen Alarm. Immer mehr Menschen ärgern sich über Verträge, die ihnen einfach so aufgedrängt werden. Etwa für Bücher, Zeitschriften oder Glücksspiele. Im ersten Halbjahr sind mehr als 24.000 Beschwerden eingegangen. 7% mehr als im Vorjahr. Die Forderung von Verbandschefin Popp: Verträge, die am Telefon abgeschlossen werden, sollen erst gültig sein, wenn sie später schriftlich bestätigt werden. Auf dem Hamburger Dom hat es einen Großeinsatz von Polizei und Feuerwehr gegeben. 23 Menschen hingen in einem Kettenkarussell fest, in rund 25 Metern Höhe. Bei dem Fahrgeschäft war eine Bremse blockiert. Kurz nach Mitternacht ist das Karussell dann wieder gefahren und die Fahrgäste konnten befreit werden. Die US-Country-Sängerin Dolly Parton ist tot. Sie starb im Alter von 80 Jahren. Mehr als 60 Jahre dauerte Dolly Partons Karriere. Zu ihren bekanntesten Hits zählen Jolene und I Will Always Love You. US-Präsident Trump kündigte eine einwöchige Trauerbeflaggung an.
1: Oh, ich bin auch sehr traurig. Bye-bye, Dolly.
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1: Und da ist es heute wieder sehr unterschiedlich. Im Norden oben, da kommt richtig oft die Sonne raus, aber dafür ist es hier sehr windig. In der Mitte gibt es so eine Mischung aus Sonne und Wolken, auch vereinzelt mit Schauer. Auch im Süden können ein paar Gewitter mit dabei sein und das bei Temperaturen von bis zu 30 Grad. Im Moment messen wir 16 Grad in München und in Freiburg. 14 Grad sind es momentan in Stuttgart, in Ulm und in Dresden. 16 Grad messen wir noch in Mannheim. Morgen gibt es dann viel Sonne mit so einer Mischung. Ein paar Wolken sind auch mit dabei, vor allem im Westen. Gegen Abend können dann aber auch wieder ein paar Gewitter mitspielen, bei bis zu 33 Grad.
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1: mit Lola. Einen wunderschönen guten Morgen wünsche ich am Mittwoch. Es ist der 26. August und bei dieser Themenwoche heißt es ja zurückgespult. Das heißt, wir machen einen Ausflug in die Vergangenheit. Wir werden richtig nostalgisch. Ein schönes Gefühl, würde man meinen. Aber das war nicht immer so. Früher hat man gedacht, da ist man dann von einem Dämon besessen. Was es mit dieser Geschichte auf sich hat, dazu noch mehr in dieser Stunde. Jetzt erstmal Musik von Sin Cain. Davor noch Carnival Youth und Brown Eyes and all the rest. Guten Morgen.

0: Susan Cain und Telephone hier bei Ego FM. Susan Cain, besser bekannt auch unter Ahmed Abdullah Gallab. Er ist Sudanese, Amerikaner, aber in London geboren und in seinem Leben schon ganz, ganz viel um die Welt gereist. Aber er sagt, sein Zuhause hat er mittlerweile in Amerika gefunden. Und wie sieht's dann am Morgen aus in seinem Zuhause? Was macht denn Susan Cain in der Früh so?
1: First thing I do in the morning, I wake up and I go to a coffee shop and I get a coffee and then I come back and I drink it and then I watch the Daily Show.
0: Okay, ganz entspannt. Dann gönnen wir uns jetzt auch mal einen Kaffee und dazu neue Musik von den Blood Red Shoes. Useless Sentiment, jetzt bei Ego FM.

0: die Blood Red Shoes mit Useless Sentiment hier bei Ego FM um gleich 7:15. Nostalgie ist ja eigentlich was richtig Schönes, wenn man so ein bisschen in Erinnerungen schwelgen kann. Aber früher hat das sogar teilweise als Krankheit gegolten. Was genau dahinter steckt, dazu gleich mehr nach Jamie XX und nach den Killers.
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4: Jamie XX zusammen mit Kelsey Lou und Daffodil um 7:22 Minuten.
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4: Ja, und manchmal reicht ja schon ein Song oder ein Duft oder vielleicht auch nur ein Bild und wir werden, ach, nostalgisch. Ein schönes Gefühl, eigentlich. Andere würden aber sagen, das ist potenziell eine tödliche Krankheit mit dämonischer Ursache. Kollege Felix ist bei mir im Studio. Hi, guten Morgen erstmal.
8: Guten Morgen, Lola.
4: Wie kann das denn eine Krankheit sein und wo zur Hölle kommen denn da die Dämonen her?
8: Ja, da müssen wir, passend zu Nostalgie, erstmal ein gutes Stück in der Zeit zurückspulen, nämlich als die Nostalgie quasi entdeckt wurde. 1688 fällt dem Schweizer Medizinstudent Johannes Hofer etwas auf, was Schweizer Söldner, die im Ausland dienten, geplagt hat. Erschöpfung, Verdauungsprobleme, zum Teil sogar Fieber, weil sie so große Sehnsucht nach ihrer Schweizer Heimat hatten. Und der Name dafür war dann schnell gefunden, einfach zwei griechische Begriffe kombinieren, Nostos für Heimkehr und Algos für Schmerz. Und zack, fertig war Nostalgie geboren.
4: Okay, dann wissen wir da jetzt schon Bescheid, aber woher kommen denn dann jetzt diese Dämonen?
8: Ja, man hat damals vor allem psychische Leiden gern mal religiös erklärt, aber die Begründungen, die sind noch mal ein bisschen wilder geworden. Irgendwann waren die Kuhglocken in den Schweizer Alpen schuld. Die hätten Trommelfell oder Gehirntraumata verursacht. Man hat dann aber auch gemerkt, ziemlich schnell, hey, es sind ja nicht nur Schweizer betroffen, das kann es also nicht sein.
4: Okay, dann streichen wir mal die Kuhglocken und die Dämonen als Ursache. Wie ist es denn dazu gekommen, dass Nostalgie heute dann etwas Positives ist?
8: Das hat ein bisschen gedauert. Im frühen 20. Jahrhundert, da kam der erste große Wandel zum Beispiel. Da war dann Nostalgie eine psychische Störung, eine Form der Melancholie oder es war die Weigerung, erwachsen zu werden. Um 1970 rum, da hat sich's dann komplett gedreht, da ist diese positive Bedeutung mit dazu gekommen. Manche sprechen von einer gesellschaftlichen Nostalgiewelle als Reaktion auf den technologischen Wandel. Und in den 2000er Jahren hat sich dann die Forschung dem Thema Nostalgie gewidmet und das mal genauer unter die Lupe genommen. Da hat man dann rausgefunden, hey, das ist eine wertvolle psychologische Ressource und damit etwas Gutes.
4: Okay, also das heißt, wenn ich mir jetzt die 90er zurückwünsche, dann bin ich nicht von einem Dämon besessen.
8: Also mit absoluter Sicherheit kann ich dir das nicht versprechen.
4: Ich kann das auch nicht versprechen. Dankeschön, Felix. Mehr zu unserer Themenwoche auch nochmal bei uns im Netz auf egofm.de. Hier jetzt gleich Niliver Janja. Davor was ganz was Neues von The Tallest Man on Earth. Deliver Me From Trying.

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4: Jede Sekunde bewegst du dich eine Sekunde vorwärts durch die Zeit. Gratuliere, du bist auf Zeitreise. Etwas lahm, aber ein guter Start, um zu den coolen Zeitreisen zu kommen, auf Dinos zu reiten und Einstein die Flosse zu geben.
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Bei dem Song können wir auch ein bisschen nostalgisch werden. Das ist aus dem Jahr 1998. Eagle Eye Cherry und Safe Tonight. Und bei dem Namen Eagle Eye Cherry würde man ja ganz stark vermuten, dass das ein Künstlername ist. Ist es aber nicht. Der heißt tatsächlich so. Und die Story dahinter ist auch eigentlich ganz schön niedlich. Eagle Eye Cherry hat einen Vater, logisch. Der heißt Don Cherry, auch ein bekannter Musiker. Und als der Papa Don zum ersten Mal den kleinen Bub im Krankenhaus gesehen hat, hat der geschlafen und dann ein einzelnes Auge aufgemacht. Und der Papa hat dann gesagt, oh, ein Adlerauge, also oh, Eagle Eye. Und das fanden dann alle so lustig, dass sie sich gedacht haben, Mensch, dann nennen wir ihn doch so, Eagle Eye Cherry. Gerade gehört. Um 7:37 Uhr. Und neue Musik liefern wir jetzt gleich hinterher. Chelsea Wolf bei Ego FM und Seath.

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0: Some Sprouts und Green Feather hier bei Ego FM um gleich 8 Uhr. Heute beginnt die Gamescom, mehr dazu jetzt.
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2: Ich bin Julia Wasilkow. Guten Morgen. Los geht's mit der weltgrößten Computerspielmesse, der Gamescom in Köln. In diesem Jahr mit einem Ausstellerrekord. Es präsentieren sich deutlich mehr als 1600 Firmenverbände und andere Organisationen. Thomas Bremser.
3: Rund 350.000 Gaming-Fans werden hier in den nächsten Tagen erwartet, gut zwei Drittel davon aus dem Ausland. Die Gaming-Branche ist für die Wirtschaft enorm wichtig, das zeigt sich auch an der politischen Prominenz. Neben Finanzminister Klingbeil und Forschungsministerin Bär wird erstmals auch ein Bundespräsident auf der Messe sprechen. Frank-Walter Steinmeier ist Gastredner beim Gamescom-Kongress.
2: Ein Kettenkarussell soll Spaß machen, ist aber kein guter Ort, um festzusitzen. Schon gar nicht in rund 30 Metern Höhe. Das ist 23 Fahrgästen in der Nacht auf einem Volksfest in Hamburg passiert. Das Fahrgeschäft hatte am Abend einen technischen Defekt und blieb stehen. Feuerwehr und Polizei rückten mit einem Großaufgebot an. Kurz nach Mitternacht ist das Karussell dann wieder gefahren und die Fahrgäste konnten befreit werden. Volkswagen-Chef Blume will heute die beiden VW-Standorte in Zwickau und Emden besuchen. In den Werken sind außerordentliche Betriebsversammlungen angesetzt. Blume will die Belegschaft über die angekündigten Sparmaßnahmen informieren. Für die beiden Werke gibt es eine Standortgarantie bis Ende 2030. Die geplante Zuckersteuer könnte deutlich mehr Getränke betreffen als gedacht. Auch Fruchtsäfte, Smoothies und Produkte wie Hafermilch sind von der Steuer betroffen. In der Union gibt es schon jetzt Kritik an den Plänen. Man werde bei der Beratung im Bundestag noch genauer prüfen, wie die Zuckersteuer ausgestaltet wird.
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0: War eine großartige Idee von mir, heute offene Schuhe anzuziehen. Hier in München schüttet es gerade, was gerade nur geht. Wird auch immer wieder der Fall sein. Vor allem in der Mitte und im Süden wird es immer wieder Regenschauer geben heute. Ganz im Norden, da kommt am ehesten mal die Sonne durch. Aber hier ist es dafür sehr windig und das bei Temperaturen von bis zu 30 Grad. Im Moment messen wir 16 Grad in München und in Freiburg. 14 Grad sind es in Nürnberg, in Passau und in Dresden, genauso wie in Stuttgart. 15 Grad messen wir in Regensburg und in Würzburg. Morgen gibt es dann so eine Mischung aus Sonne und Wolken, wobei die Sonne sich immer mehr durchsetzt tagsüber. Erst gegen Abend kommen dann auch wieder ein paar Schauer und Gewitter mit dazu, bei bis zu 33 Grad.
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0: Mit Lola. Einen wunderschönen guten Morgen wünsche ich am Mittwoch. Es ist der 26. August. Schön, dass ihr mit dabei seid. Und eigentlich wollte ich gleich bei meinem Morgenlied ein bisschen nostalgisch werden und gleichzeitig auch noch den Nationaltag des Hundes mit verwursteln. Der ist nämlich heute. Wollte die Baha-Men spielen mit Who Let the Dogs aus, aber wir haben es hier mitgekriegt. Leider ist Dolly Parton verstorben. Deswegen werden wir sie gleich zu hören bekommen, selbstverständlich nach Black Honey und nach Almost Monday. Jetzt bei Ego FM mit Skinny Dip.

0: Black Honey on Fire hier bei Ego FM um 8 Minuten nach 8.
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0: Ja, und da habe ich es ja schon angekündigt. Es gibt natürlich nur eine Künstlerin, die man da heute spielen kann. Dolly Parton ist leider im Alter von 80 Jahren von uns gegangen. Und das ist wirklich sehr traurig. Ich liebe Dolly Parton. Ich bin ein ganz, ganz großer Fan. Ihr merkt schon, meine Stimme wird schon gleich ein bisschen kratzig, weil ich echt sehr traurig bin. Eine unglaublich coole, tolle Frau, eine fantastische Künstlerin. Und mit ihrem Aussehen hat sie natürlich auch immer wieder für Aufsehen gesorgt. Und sie hat auch mal in einem Interview erklärt, warum sie sich denn für diesen Look entschieden hat.
2: So I just decided that I would do something that would at least get the attention. Once they got past the shock of the ridiculous way I looked and all that, then they would see there was a part of me to be appreciated. I'm very real where it counts, and that's inside, and as far as my outlook on life and the way I care about people and the way I care about myself and the things that I care about. But I just chose to do this, and it's show business is a money-making joke, and I just always like telling jokes.
3: But do you ever feel that you're a joke, that people make fun of you?
2: Oh, I know they make fun of me. But actually, all these years, the people, you know, has thought the joke was on me, but it's actually been on the public. I know exactly what I'm doing, and I can change it at any time.
0: Sie hat auch mal gesagt, nichts an mir ist echt, aber alles kommt von Herzen. Und ich habe mir jetzt den Titel rausgesucht, weil ich mir gedacht habe, alle werden heute wahrscheinlich Jolene spielen oder 9to5. Ich habe einen anderen genommen, und zwar den Titel The Bargain Store. Da haben sich damals auch ein paar Radiosender geweigert, den zu spielen, weil sie dachten, da sind so ein paar sexuelle Anspielungen mit dabei. Ist aber gar nicht so. Dolly Parton hat da nur über ihr gebrochenes Herz gesungen. Und das hören wir jetzt. Dolly Parton und The Bargain Store. Jetzt bei Ego FM. Guten Morgen.

0: Ich werde sie so sehr vermissen. Dolly Parton und The Bargain Store hier bei Ego FM. Um gleich 7:45. Und gleich gibt's unter anderem Musik von Iggy Pop und von Kim Churchill.
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0: Iggy Pop und The Passenger um 8.23 Uhr hier bei Ego FM. Und heute Abend um 20 Uhr gibt es wieder eine Ausgabe vom Talk Radio. Und da ist heute hier Abend auch ja, ganz Spannendes zu Gast. 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
0: Ja, so eine Zugreise, die kann schon sehr, sehr spannend sein. 5000 Kilometer mit dem Zug zu fahren, oh, das klingt schon sehr kurios. Wenn ich dann aber dazu Orient Express sage, dann kommen da natürlich ganz viele tolle Gedanken auf. So ein schicker Zug, ach Mensch, und damit so eine lange Reise, das hat Dennis Gastmann gemacht und darüber auch ein Buch geschrieben. Orient Express, ein Abenteuer. Aber ich stelle mir die Planung dafür schon auch ganz schön stressig vor, oder?
4: Tatsächlich habe ich ein ganzes Jahr immer wieder geschrieben, verhandelt, beraten mit einer Londoner sehr renommierten Reiseagentur. Die haben tatsächlich einen Vintage Express, den Venice Simplon Orient Express, so heißt der. Das ist ein Nostalgiezug mit weißen Handschuhen, mit persönlichem Butler, rund um die Uhr, mit rotem Teppich direkt am Gleis, mit Champagner Flatrate, flambierten Speisen und allem drum und dran. Dummerweise, das war die erste Enttäuschung bei der ganzen Geschichte, pendelt der meistens nur zwischen Paris und Venedig, also auf der allerersten Etappe, und braucht dafür 22 Stunden. Und das zweite Problem war, die wollten für diese 22 Stunden umgerechnet 9000 Euro. Boah. Also 9000 Euro für eine Nacht, und zwar nicht in der Grand Suite, wie sie so schön werben, sondern in einer ja eher besenkammerartigen ein besenkammerartigen Arrangement mit Stockbett und Klo auf dem Gang. Das Ganze klang dennoch reizvoll, es klang verführerisch. Ich wäre allerdings dann schon vor der Creme Brûlée pleite gewesen und hätte meinen Champagnerrausch bei den Tauben auf dem Markusplatz ausgeschlafen. Und am Ende dachte ich, ist es nicht charmanter, mit den echten Menschen zu reisen? Ist es nicht charmanter, avanti rasanti, von Zug zu Zug mir wirklich viel Zeit zu nehmen? Ich bin am Ende Wochen gereist. Und zwar mit den echten Menschen, die nicht auf Gästelisten stehen.
0: Auf jeden Fall charmanter und vor allem Dingen auch viel, viel günstiger. Was er auf seiner Reise alles erlebt hat, das erfahren wir eben heute Abend ab 20 Uhr einschalten. Das Ganze gibt's aber selbstverständlich auch nochmal zum Nachhören bei uns im Netz auf egofm.de. Hier jetzt gleich Kid Cudi, davor noch was Neues von Jay Bernhardt. Love is on my mind. Guten Morgen.

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0: Girl in Red und Dead Girl in the Pool. Um 8:36 Uhr und gleich ist alles ganz easy mobisi mit Aerobic. Aber so easy läuft's bei ihm dann doch nicht immer. Ab und zu baut er schon auch mal richtig Mist. Und den größten Mist, den er jemals gebaut hat, den hat er uns auch mal verraten.
1: Ich habe mal eine Theatervorstellung, wo ich die Musik gemacht habe, im Thalia-Theater vor ungefähr 12, 13 Jahren. Da bin ich einfach nicht hingegangen, weil mir irgendjemand erzählt, das fällt aus. Und mein Handy war aus. Und da standen die da und konnten dieses Stück nicht spielen, vor vollbesetztem Thalia-Theater. Das habe ich richtig verkackt damals. Das kann man so. Das war das Schlimmste, was mir beruflich da jemals passiert ist.
0: Oh nein, das kann ich mir vorstellen. Und wahrscheinlich da auch stressig im Nachhinein. Ich meine, es hat wahrscheinlich auch viel Geld gekostet, wenn so eine Vorstellung ausfällt, oder? Was war denn danach?
1: 12.000 Euro, da ist ein ganzes Haus. Da sind irgendwie über 100 Leute, die für den Abend arbeiten.
2: Nein.
1: Und da sind sehr viele Leute, die sich teure Karten gekauft haben. Und das Tolle war aber, dass die Leitung vom Thalia Theater, Joachim Luxe, Intendant und damals Ludwig von Otting, mir die Chance gegeben haben, die Spielzeit zu öffnen, die nächste, und eine Gala zu machen und das Ganze praktisch dadurch wieder einzuspielen, die Kohle. Und dann haben dann tolle Leute wie das Bo und Andreas Dorau und George Cameron und so White Boy Live komplett umsonst gespielt und mit mir da aus mit Spuck und Rahmen total bekloppten Abend aus dem Boden gestampft.
2: Toll.
1: Aber Haus war voll und Kohle war wieder drin. Also vielen Dank nochmal.
0: Vielen Dank auch, dass er das gleich wieder gut gemacht hat. Voll die niedliche Geschichte. Aerobic jetzt und Easy Mobisi um 8:38 Uhr. Guten Morgen.

0: Aerobic und Easy Mobisi hier bei Ego FM um gleich 8:45 und gleich gibt's neue Musik von den Editors zu hören. Duck Sauce sind auch mit dabei, genauso wie Somebody's Child.
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0: Times New Roman und Let's Stay Together hier bei Ego FM um gleich 9 Uhr. Die Bravo feiert heute Geburtstag, mehr dazu auch jetzt.
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2: Ich bin Julia Wasilkow. Guten Morgen. Die Bundesregierung setzt ihre Kabinettsklausur in Brandenburg fort. Im Mittelpunkt stehen dabei Hitzeschutz und die Wirtschaft. Die Bundesregierung will Konsequenzen ziehen aus der Hitzewelle dieses Sommers. Zunächst soll die Lage analysiert werden. Beschlüsse zum Hitzeschutz gibt es auf Schloss Neuhardenberg nicht. Zum Start der Gamescom in Köln hat die Bundesregierung mehr Geld für die Games-Branche zugesagt. Dieses und nächstes Jahr sollen jeweils 120 Millionen Euro Fördergelder fließen. Das hat Finanzminister Klingbeil dem Kölner Stadtanzeiger gesagt. Ihm sei wichtig, dass die Standortbedingungen für die Games-Branche und die Digitalwirtschaft insgesamt besser werden. Die Verbraucherzentralen schlagen Alarm. Immer mehr Menschen ärgern sich über Verträge, die ihnen einfach so aufgedrängt werden. Etwa für Bücher, Zeitschriften oder Glücksspiele. Im ersten Halbjahr sind mehr als 24.000 Beschwerden eingegangen. 7% mehr als im Vorjahr. Die Forderung von Verbandschefin Popp: Verträge, die am Telefon abgeschlossen werden, sollen erst gültig sein, wenn sie später schriftlich bestätigt werden. Früher hat sie fast jeder gelesen. Über Jahrzehnte war die Bravo das Leitmedium für Jugendliche. Heute ist sie 70 Jahre alt. Annabel Giesbert.
3: Vor dem Internet war die Bravo eigentlich der einzige und wichtigste Zugang zu Stars, Musik und Jugendthemen. Dazu kam dann noch Dr. Sommer. Jugendliche konnten dort Fragen zu Liebe, Körper und auch Sexualität stellen. Die Zeitschrift war halt auch gerade unter Jugendlichen sehr beliebt und wurde in den Schulen dann auch oft weitergereicht. Und damit hat sie dann Woche für Woche bis zu 6 Millionen junge Menschen erreicht.
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0: Und da gibt's nur im Norden heute am meisten Sonnenschein. Ansonsten eher so ein Mix aus Sonne und Wolken. Und gerade im Süden, da kann's immer auch wieder ein paar Regenschauer oder auch vereinzelte Gewitter geben. Und das bei Temperaturen von bis zu 30 Grad. Im Moment messen wir 16 Grad in München und in Freiburg. 14 Grad sind's in Nürnberg, in Stuttgart und in Dresden. 15 Grad momentan in Regensburg und in Würzburg. Morgen dann auch so eine Sonnen-Wolken-Mischung, wobei die Sonne sich immer häufiger durchsetzen wird, bei bis zu 33 Grad. Allerdings können gegen Abend dann wieder ein paar Gewitter mitspielen.
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0: Einen wunderschönen guten Morgen wünsche ich am Mittwoch. Es ist der 26. August und wir sind ja in dieser Woche ganz schön nostalgisch unterwegs. Zurückgespult heißt das Ganze und da werden wir immer wieder mal so eine Reise in die Vergangenheit machen. Auch in dieser Stunde. Denn früher war nicht immer alles besser. Dazu noch mehr eben in dieser Stunde. Jetzt erstmal Scoobert Dubert auf die Ohren. Davor noch die Wombats mit Tokyo, Vampires and Wolves. Guten Morgen.

0: Gus Dapperton und Take Me Out to the Disco. Um 8:45 hier bei Ego FM. Und gleich hier werden wir eine kleine Reise in die Vergangenheit machen. Denn früher war nicht zwingend immer alles besser, gerade auch was die Medizin betrifft. Außerdem gibt's Musik von Vampire Weekend und von Paul Kalkbrenner.
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1: Früher war alles normal. Harte Medizin.
2: Spürst du auch schon wieder dieses leichte Halskratzen? Wir schütten dann einfach immer literweise Ingwertee in uns hinein und hoffen, dass wir die Erkältung noch abwehren können. Früher haben sich die Menschen allerdings ganz andere Substanzen hineingeschüttet. Drogen. Harte Drogen. Wenn Kinder früher Zahnschmerzen haben, bekommen sie Morphium. In Hustensaft ist Kokain enthalten und Heroin hilft sowieso gegen alles Mögliche. Gegen Krebs, Depressionen oder Geschlechtskrankheiten. Das heroische Arzneimittel, deshalb auch der Name, bringt der Pharmakonzern Bayer auf den Markt. Ohne Spur von ungünstigen Nebenwirkungen. So wirbt man noch im 20. Jahrhundert dafür. Und es wird sofort zum Verkaufsschlager. Mehrere hundert Kilo werden jedes Jahr produziert. Es ist die neue Hoffnung und das Wundermittel schlechthin. Nach und nach ist dann aber doch klar, ungünstige Nebenwirkungen gibt es sehr wohl. Den Tod zum Beispiel. Erst ab 1929 ist Heroin in Deutschland illegal. Der Pharmakonzern konzentriert sich dann doch lieber auf sein anderes Wundermittel, das sogar zur selben Zeit erfunden wurde wie Heroin.
3: Damit sich der Schmerz in nichts auflöst. Aspirin.
2: Heldenhafte Medikamente also hin oder her. Wir bleiben dann doch lieber beim Ingwertee.
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4: Unnötige Nebenwirkungen wie den Tod. Musste ich schon gerade sehr lachen. Danke dir, Savi, dafür. Hier jetzt gleich Musik aus Australien. Die Hilltop Hoods werden wir hören. Und davor gibt's noch was ganz was Neues von Nectar Wood. Lights Off.

0: Da wird ordentlich getrommelt bei Mike Snow und Bavarian Number One, was ja übersetzt so viel heißt wie der Nummer 1 Bayer. Warum denn das? Ist er vielleicht so ein großer Oktoberfest-Fan oder wo kommt's her, dass der Titel so heißt?
1: I think I came up with that name because I think it's Mozart that's chopped up, but it sounds like Bavarian Mountain Songs, you know? With the drum beat and stuff. It does actually sound like some Bavarian Mountain music I've heard, you know? It sounds like It's a Small World After All, which is, you know that song? It's a small world. But that's kind of, that was based on Bavarian Mountain Music.
0: Okay, also ich finde den Song total schön. Ich bin mir jetzt nicht so sicher, ob er so wirklich ganz bayerisch klingt. Aber hey, wenn er das meint, dann lassen wir ihm mal den netten Glauben. Amel and the Sniffers hören wir gleich. Davor gibt's noch was ganz was Neues von Juno. Ich will nicht, dass du mich wieder loslässt.

und Sniffers und Big Dreams hier bei Ego FM um gleich 21:45. Ich bin nochmal raus für heute. Schön, dass ihr mit dabei gewesen seid. Ich wünsche euch jetzt noch einen ganz wunderbaren Mittwoch. Und ein bisschen Musik gibt's noch von Beck. Was ganz was Neues von Bonobo werden wir auch hören. Und David Bowie.

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1: Ich bin Julia Wasilkow. In Deutschland ist eine Zuckersteuer geplant und die könnte mehr Produkte betreffen als gedacht. Zum Beispiel auch Biermischgetränke, Fruchtsäfte und Haferdrinks. Finanzminister Klingbeil hat die Pläne bei RTL und NTV verteidigt.
2: Und das ist doch richtig, um unsere Kinder zu schützen, um dafür zu sorgen, dass man in Deutschland gesünder lebt. Dafür ist eine solche Steuer dann noch richtig.
1: In der Union gibt es schon jetzt Kritik an den Plänen. Weltweit trauern Stars wie Elton John, Taylor Swift und Beyoncé um Dolly Parton. Sie ist im Alter von 80 Jahren gestorben. US-Präsident Trump hat die Flaggen im ganzen Land für eine Woche auf Halbmast setzen lassen. Zu Ehren von Dolly Parton erstrahlt das Empire State Building in New York in rosa Licht. Der Film Every Time geht als deutscher Kandidat ins Rennen um die nächste Oscar-Verleihung. Das Drama von Regisseurin Sandra Wollner ist für die Kategorie Bester internationaler Film vorgeschlagen. In dem Film geht es um den Tod eines 17-jährigen Mädchens in Berlin und wie Mutter und Schwester danach ihren Alltag bewältigen. Der Euro-Jackpot ist geknackt. Ein Lottospieler aus Schleswig-Holstein hat die fast 40 Millionen Euro gewonnen. Auch die vorherigen Gewinner kamen aus Deutschland. Anfang August hatte ein Lottospieler aus Nordrhein-Westfalen mehr als 32 Millionen Euro geholt. Im Juni waren mehr als 87 Millionen Euro ebenfalls an einen Spieler aus Nordrhein-Westfalen gegangen.
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3: Und da ist es heute im Norden am ehesten noch sonnig. Je weiter wir in die Mitte und in den Süden kommen, desto mehr Wolken sind unterwegs. Manchmal aber auch ein kleines bisschen Sonnenschein. Eher müssen wir allerdings mit Schauern und mit Gewittern rechnen. Und das bei Höchstwerten von bis zu 30 Grad. Im Moment messen wir 19 Grad in München, 16 Grad sind es in Nürnberg, in Stuttgart, in Freiburg und in Berlin, 14 Grad momentan in Dresden und 18 Grad in Hamburg. Morgen sieht es dann eigentlich ganz gut aus, mit Sonne und Wolken im Wechsel, aber gegen Abend, da können wieder ein paar Schauer und Gewitter auf uns zukommen, bei bis zu 33 Grad.
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I keep feeling smaller and smaller.

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1: Ich bin Joshua Heise. In Magdeburg bleiben heute rund 150 vor allem migrantische Geschäfte einen halben Tag lang zu, als Protest gegen die AfD kurz vor der Landtagswahl in Sachsen-Anhalt am 6. September. Bis 15 Uhr bleiben Gastronomie, Barbershops und Kioske zu, auch deutsch geführte Geschäfte machen mit. Der Flüchtlingsrat Sachsen-Anhalt spricht von einem Streik für die Menschenwürde und gegen Ausgrenzung. Die geplante Zuckersteuer könnte deutlich mehr Getränke betreffen als gedacht. Auch Fruchtsäfte, Smoothies und Produkte wie Hafermilch sollen besteuert werden. In der Union gibt es schon jetzt Kritik an den Plänen, Diana Kramer berichtet.
2: Auch Hessens Ministerpräsident Boris Rhein sagt, die Menschen bräuchten echte Entlastungen im Alltag und nicht die nächste Teuersteuer. Schwarz-Rot plant, die Steuer auf gezuckerte Getränke zur Stabilisierung der Krankenkassenbeiträge ab dem kommenden Jahr einzuführen. Bislang war das aber für Zuckerbomben wie Limo und Cola im Gespräch.
1: Die Online-Plattform TikTok muss in Brasilien eine Strafe von mehr als 25 Millionen Euro zahlen. Der Grund? Es wird zu wenig getan, um Kinder und Jugendliche zu schützen. Das hat die Datenschutzbehörde des Landes entschieden und mitgeteilt, dass das auch eine Botschaft an andere Konzerne sein soll. Konkret geht es darum, dass TikTok die Daten von Kindern und Jugendlichen nutzt, um ihnen auf sie zugeschnittene Werbung zu zeigen. Die weltgrößte Computerspielemesse Gamescom in Köln beginnt mit einem Ausstellerrekord. Es präsentieren sich deutlich mehr als 1600 Firmen, Verbände und andere Organisationen. Heute dürfen nur Fachbesucher auf die Gamescom, ab morgen ist dann auch das allgemeine Publikum zugelassen. Große Trauer um Dolly Parton. Popstar Elton John würdigte sie als gigantische Künstlerin. Schauspielerin Barbara Streisand sprach von einer wahren Naturgewalt. US-Präsident Trump ließ die Fahnen im ganzen Land für eine Woche auf Halbmast setzen. Dolly Parton ist an Krebs gestorben. Sie wurde 80 Jahre alt.
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3: Vor allem der Osten Deutschlands ist heute sehr wolkig und gebietsweise nass. Sonst ein Sonne-Wolken-Mix bei Temperaturen um 20 bis 29 Grad. Und morgen, da ist es nur im Westen wolkig, später dann aber mit Starkregen dort und Unwettern. Hagelsturm haben sich angekündigt. Sonst wieder ein Mix aus harmlosen Wolken und Sonne und wieder wärmere 27 bis 34 Grad. Schauen wir uns noch den Freitag an. Da schwere Gewitter und Unwetter im Südosten und Nordwesten. Kleines bisschen geht's wieder runter mit den Temperaturen, da nur noch 23 bis 31 Grad.
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3: Grüß euch, ihr Silly Boys und Silly Girls da draußen, die ihr hoffentlich alle Lust auf neue Musik habt. Ja? Sehr gut, denn ich habe 3 neue Songs für euch mit dabei und los geht's. Stephen Marston ist ein jamaikanischer Reggae- und Pop-Produzent und Papa unseres ersten Artists von heute. Von ihm hat er nicht nur sein musikalisches Talent, sondern auch einen ganz besonderen Vornamen, Q. Einfach nur der Buchstabe Q. Und den Sohnemann verfolgen wir hier bei Ego FM schon eine ganze Weile, weil seine Mischung aus Synthie-Pop, Slacker-Indie und Soul einfach jeden noch so gewöhnlichen Tag kurz mal in einen Spaziergang auf Wolken verwandelt. Q mit

Mit wärmster Empfehlung unseres Partners Fire kommt hier die nächste Künstlerin, Lisa. Fun Fact, meine ersten drei Crushes hießen alle Lisa. Lisa Schürl, Lisa Maas und Lisa Schust. Liebe Grüße gehen raus an dieser Stelle. Dieser Lisa hier kommt aus Wien, lebt in London und macht sehr ergreifenden Alternative Pop, vergleichbar mit Avec oder Dylan. Vielleicht ja euer nächster Musikcrush. Lisa mit Never See.

Schauspieler Charlie Sheen kann auf eine beeindruckende Film- und Drogenkarriere zurückblicken. Neben Platoon und seinen diversen Verlobungen mit diversen Pornostars ist ein Zwischenfall so ikonisch, dass er nun seinen Weg in einen Song gefunden hat. 1991 rief er das FBI, nachdem er den japanischen Horrorfilm Flowers of Flesh and Blood für so realistisch gehalten hat, dass er glaubte, die darin dargestellte Mordszene sei alles andere als nur eine Darstellung, sondern sehr real. Das FBI ermittelte dann und kam zu dem Schluss, nö, Zitat, für japanische Verhältnisse nichts Außergewöhnliches. The Mountain Goats mit Charlie Sheen reaches out to the feds.

0: mit mir, Julian, noch mehr neue Musik gibt's bei uns auf der Homepage, natürlich im laufenden Programm oder in der EgoFM Soundcheck Playlist auf Spotify. Wir hören uns, schöne Tage und
1: ich komm wieder, keine Frage!

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0: sind E-Sports.
1: Leute, wer dachte, seiner Coke Zero geht's an den Kragen, Zuckersteuer und so, ne? Er kann jetzt entspannen. Alles Neue dazu in den News von Kollege Joshua.
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3: Ich bin Joshua Heise. Aufatmen für Fans von Cola Zero oder Hafermilch. Finanzminister Klingbeil hat einem Vorschlag aus seinem eigenen Ministerium eine klare Absage erteilt, wonach auch zuckerfreie Getränke unter die geplante Zuckersteuer fallen sollten. Auf Instagram kommt die Klarstellung von Klingbeil: Das wird nicht kommen. Eine Zuckersteuer auf zuckerfreie Getränke ergebe keinen Sinn. Wie entsteht der bei Mietverträgen so wichtige Schufa-Score? Dieses Geheimnis hütet die Wirtschaftsauskunftei wie ihren Augapfel. Doch das könnte jetzt ein Problem werden. Die Datenschutzorganisation None of Your Business hat die Schufa abgemahnt und bereitet eine Sammelklage vor. Der Vorwurf: Die Schufa speichere alte Kreditdaten bis zu 10 Jahre und verschweige das bei Auskunftsanfragen. Die Schufa weist die Kritik zurück und will sich gerichtlich wehren. Tag 2 der Kabinettsklausur im brandenburgischen Neuhardenberg. Nach Beratungen zu Wettbewerbsfähigkeit von Handwerks- und Start-up-Unternehmen steht das Thema Hitze und Klimaschutz auf der Agenda. Die SPD hatte zuletzt eingebracht, Klimaanpassung und Hitzeschutz als Gemeinschaftsaufgabe ins Grundgesetz aufzunehmen. Die Union ist bislang dagegen. Kaum einer kennt ihn bisher, aber der Zahlungsdienstleister Wero soll nach Plänen der Bundesbank bald eine größere Rolle spielen. Wero ist quasi die europäische Alternative zu PayPal und kann zunehmend auch beim Online-Shopping genutzt werden. Um Europa beim digitalen Bezahlen noch unabhängiger zu machen, will die Bundesbank Wero und den geplanten digitalen Euro miteinander verzahnen. Interpol hat einen Erfolg gegen Romance-Scamming erzielt. Beamte aus 22 Ländern haben über 260 Verdächtige identifiziert. 58 von ihnen wurden in Südafrika und Argentinien festgenommen. Bei Liebesbetrug täuschen die Kriminellen Online-Beziehungen vor und fordern dann Geld für angebliche Notlagen. Betroffen sind vor allem ältere Menschen, aber auch immer mehr Minderjährige.
1: Danke, Joshua.
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1: Vor allem der Osten Deutschlands bekommt heute viel ab, eine Menge Wolken und gebietsweise Regen. Sonst ist es eher aufgelockert und freundlich mit Sonne dazwischen bei Temperaturen zwischen 20 und 29 Grad. Morgen, der Westen sieht dann duster aus mit vielen Wolken, später mit Starkregen und Unwettern. Da haben sich Hagel und Sturm angekündigt, sonst wieder eher so wie heute ein Sonne-Wolken-Mix und es wird wärmer. Es geht rauf bis 34 Grad.
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1: Finde heraus, wer du bist und tu es ganz bewusst, sagte einst eine großartige Frau ihres Zeichens, Country-Sängerin, Schauspielerin, Unternehmerin, zehnfache Grammy-Gewinnerin und nebenbei die Lady mit der wahrscheinlich größten Perückensammlung der Welt und hat auch wunderbare Stiftungen für Bildung und Medizin ins Leben gerufen. Dolly Parton. Im Alter von 80 Jahren ist sie jetzt verstorben, diese Legende. Und wenn ihr glaubt, I Will Always Love You stammt von Whitney Houston, Achtung, hört mal kurz, dann habt ihr euch nämlich getäuscht. Yes, im Original von Dolly Parton. Macht jetzt die Welt woanders ein kleines bisschen schöner. Oder wie sie sagen würde, all you need is a smile and a little sparkle.

0: Soundsampler, The Borders und schon mittendrin in unserer Zurückgespult-Woche. Und da dachte ich mir, als Highlight stolpern wir heute mal zurück aufs Familiensofa. Die Mama hat Stullen geschmiert, vorn flackert der Röhrenfernseher und was läuft? Das A-Team. Oder vielleicht doch was anderes? Was habt ihr damals nie verpassen dürfen? Welche Serie hat euch vor die Flimmerkiste gezogen? Verratet es mir. WhatsApp 089 360 550 460. Oder war es die Augsburger Puppenkiste? Oh, da kommen schon die ersten Nachrichten von euch. Ich sammle und dann schauen wir gemeinsam fern in die Vergangenheit.
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0: Es ist schon echt krass, was ihr so ausgrabt in euren Erinnerungen und was für gutes Zeug wir damals geschaut haben. Wahnsinn, was ihr mir zuschickt. Gleich ein Medley unserer Kindheit vor dem Fernseher.
1: Vielen

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0: Die macht gerade eine Pause und kümmert sich um ihre Gesundheit. Das ist Julian Baker gewesen mit Heatwave.
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0: Ja, kommt Leute, scheiß auf Baumhaus bauen, Fimo kneten und BMX fahren. Die beste Zeit unserer Kindheit lief ja wohl vor dem Fernseher. Weil die Serien damals auch noch gut waren, oder? Und so lehrreich. Woher hätte ich sonst wissen sollen, dass es sprechende Müllhalden gibt oder Küken, die um die Welt reisen können?
4: Calimero mit Sombrero.
0: Was habt ihr damals als Kind gesehen? Ganz viele Nachrichten habe ich bekommen, weil es sich einfach echt schön anfühlt, mal wieder Kind sein zu dürfen. Also Ego FM-Hörer Konstantin war großer Fan von... Wir sehen sie, ne? Wie sie über den Strand rennen. Brandon, Dylan, Donna und wie sie alle heißen. Wir kannten ihre Stories von Beverly Hills 90210. Und

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4: Jede Sekunde bewegst du dich eine Sekunde vorwärts durch die Zeit. Gratuliere, du bist auf Zeitreise. Etwas lahm, aber ein guter Start, um zu den coolen Zeitreisen zu kommen, auf Dinos zu reiten und Einstein die Flosse zu geben.
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0: Wer von euch hat Michael den Film gesehen? Ha? Das Leben des jungen Michael Jackson. Hier war er gerade mit seinen Geschwistern, den Jackson 5 und ihrem großen Hit Want You Back. Und ich kann Teil 2 des Films kaum erwarten. Michaels Neffe spielt die Hauptrolle. Das macht er ganz fantastisch. Auch Kollege Fitus hat Talente. Eins davon ist Alben durchhören und kommentieren. Lauschet und staunet.
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3: JT und jetzt auch Lydia. Für ihr neues Album ist das britische Neo-Soul-Duo endlich zum Trio herangewachsen. Wer sich jetzt aber denkt, das wäre die einzige große Änderung bei Jungle, hat damit im Großen und Ganzen eigentlich gar nicht mal so unrecht. Wo Jungle draufsteht, steckt nun mal auch Jungle drin.

neue Person am Mikrofon ist nämlich eigentlich gar nicht so neu. Lydia Kitto ist eigentlich schon seit 5 Jahren entweder am Gesang oder auch beim Songwriting bei Jungle mit dabei. Die Beförderung zum offiziellen Bandmitglied war also sowieso langsam überfällig. Auf Sunshine darf sie jetzt bei jedem Song am Mikro stehen und gibt im unvergleichlichen Genremix von Jungle gleich noch mehr Tiefe. Retro-Soul-Samples treffen auf moderne Beats, Lydias Stimme und Jay und T's Gespür für den ganz besonderen Mix. Nicht zu stressig, um vom Entspannen abzulenken, aber doch immer mit dem cleveren Twist im Hintergrund. Jungle klingen einfach so, wie der perfekte Sommertag klingen sollte.

Lydia passt auch deswegen so gut zum Jungle Sound, weil sie ihre Stimme mehr als Instrument einsetzt. Ihr Gesang fügt sich vornehm zurückgenommen ins Soundgerüst ein, ohne zu viel von den Beats abzulenken, aber immer bereit dazu, den nächsten Ohrwurm einzutrichtern. Aber wenn man genauer auf die Texte hört, merkt man, dass die Jungle-Welt gar nicht so perfekt ist, wie der Sound verspricht. Lydia singt viel mehr über gebrochene Herzen, falsche Lebenswege und das Gefühl, einfach nicht da zu sein, wo man im Leben eigentlich hin möchte. Jungle besingen hier eben nicht die Utopie, sie zeigen eher, dass so ein Zustand lächerlich unmöglich ist, was dem Neo-Soul-Sound einen cleveren doppelten Boden gibt. Das Trio betreibt auf Sunshine astreine Realitätsflucht und Jungle lassen uns beim Hören auch

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2: Und weil mir langsam die Sommersprossen auf der Nase wieder flöten gehen, einmal in voller Länge, Sonne dank Jungle und dem neuen Titel Someday, Somewhere.

0: Viertel vor eins und es wird punkrockig gleich mit Undermorts und ihrem neuen Titel Endlich Zeit. Aber vorher tanzt Robin noch vorbei.
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0: Divorce sind das gewesen mit Antarktika. Und das hier, ist das eine Good News? Naja, auf jeden Fall eine News. Die Ermittlungen wurden eingestellt. Das Merz-Leck-Eier-Plakat ist laut Staatsanwaltschaft Gießen nicht strafbar. Heißt das, wir können nochmal über das Jugendwort des Jahres abstimmen? Naja, die anderen News jetzt.
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2: Ich bin Joshua Heise. Zero Zucker gleich Zero Steuer. Finanzminister Klingbeil hat den Vorschlag seiner eigenen Mitarbeiter gestoppt, nachdem die geplante Zuckersteuer auch auf Zero-Getränke, alkoholfreies Bier oder Pflanzenmilch erhoben werden sollte. Gleichzeitig betonte er, dass der Vorschlag nur ein Arbeitspapier war, kein Gesetzentwurf. An der Zuckersteuer an sich will er aber festhalten. Die deutsche Gaming-Branche bekommt mehr staatliche Förderung. Finanzminister Klingbeil hat im Kölner Stadtanzeiger 120 Millionen Euro für dieses und nächstes Jahr zugesagt. Der SPD-Chef wird am Nachmittag zur offiziellen Eröffnung der Gamescom in Köln erwartet. Die weltgrößte Computerspielmesse geht bis Sonntag. Die Finanzämter in Deutschland haben im letzten Jahr so viel Erbschafts- und Schenkungssteuer eingenommen wie noch nie. Das Statistische Bundesamt meldet einen Betrag von 21,4 Milliarden Euro, über 60% mehr als im Jahr davor. Insgesamt wurde Vermögen in Höhe von 141 Milliarden Euro durch Erbschaften und Schenkungen übertragen. Die meisten Fälle tauchen in der Statistik allerdings gar nicht auf, weil sie unter der Freibetragsgrenze liegen. Während die Nachlöscharbeiten im Hohen Venn in Belgien weiterlaufen, gibt es jetzt erste Anhaltspunkte zur Brandursache. Wie die Staatsanwaltschaft mitteilte, könnte ein landwirtschaftliches Gerät das Feuer ausgelöst haben. Zwei Experten sollen die Hypothese prüfen. Der Brand gilt als einer der größten in Belgiens Geschichte. Über 3000 Hektar Land sind dem Feuer zum Opfer gefallen. Der nächste atlantische Tropensturm wird den Namen Dolly tragen. Doch das hat nichts mit dem Tod von Sängerin Dolly Parton zu tun. Die Namensvergabe erfolgt alphabetisch nach festen Listen. Das US-Hurricane-Zentrum geht in seiner jüngsten Prognose von einer 70% Chance aus, dass sich in den nächsten zwei Tagen südwestlich der Kapverden ein Tropensturm bildet. Dolly Parton starb gestern mit 80 Jahren an Krebs.
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0: Da tummeln sich ein paar extra dicke Wolken, und zwar im Osten Deutschlands. Sonst eher ein schöner Sonne-Wolken-Mix um bis zu 29 Grad. Morgen geht's bis 34 Grad rauf mit Starkregen, Unwettern, Hagel, Sturm. Aber erstmal nur im Westen Deutschlands. Sonst wieder ein schöner Sonne-Wolken-Mix. Und wir schauen uns noch schnell den Freitag an. Schwere Gewitter und Unwetter dann im Südosten und Nordwesten bei etwas gemäßigteren 23 bis 31 Grad.
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0: Wir schreiben das Jahr 1878 und John Harvey Kellogg erfand die Cornflakes. In der Hoffnung, dass simples und leicht verdauliches Essen die Menschen vom Masturbieren abhalten würde. Kein Witz, ist so. Noch mehr Verstörendes aus der guten alten Zeit in dieser Stunde. Die beginnt mit Kate Nash, Foundation.

0: Wenn es sich gut anfühlt, muss es auch gut sein. If it feels good, then it must be von Leon Bridges. Und wisst ihr, was sich besonders gut anfühlt? Wenn ein Song das Licht der Musikwelt erblickt und ich ihn sofort aus der Wiege reiße, an meine mütterliche Brust drücke, um ihn euch zu präsentieren. Also ihr zuerst. Seit wenigen Stunden ist ein neuer Titel von Queens of the Stone Age geboren. Ich glaube, das hier passt.
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0: Yes, und jetzt wissen wir auch, wann das neue Album von Josh Homme und Co. veröffentlicht wird. Es ist der 30. Oktober. Perfect wird's heißen. Easy Street kennen wir schon daraus. Hier ist der neue Insignificant. Die Queens of the Stone Age für euch. Brandneu.

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von Just a Stop. Egos, kennt ihr die Ibibio? Die Ibibio sind ein westafrikanisches Volk, so mit etwa 4 bis 6 Millionen Menschen. Die leben vor allem im Südosten von Nigeria und gelten als eine der ältesten ethnischen Gruppen in der Region. Leben in kleinen Dörfern und bauen vor allem Yamswurzeln und Maniok an. So, warum erzähle ich davon? Weil meine nächste Band Ibibio Sound Machine heißt und die bringt uns, angeführt von der nigerianischen Sängerin Inu Williams, afrikanische und elektronische Klänge. Dazu noch Funk und Disco, Postpunk und Elektro, aber bei dem neuen Titel hier, Love, sind sie eher soulig geblieben. Ich mag sehr, ich hoffe, euch taugt's auch. Also neu bei uns im Programm Ibibio Sound Machine mit dem Titel Love.

0: von der Neo-Strategie. Und früher, ne, da war alles besser. Da konnte man mit gut verdaulichen Kelloggs Frühstückscerealien verhindern, dass sich die Jungs bis zur Blindheit einen runterholen. Oder man lässt sich einfach vom Arzt befriedigen, damit man nicht völlig hysterisch wird. Was?
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2: Früher war alles normal. Nicht so hysterisch.
3: Die Symptome: Kopfweh, Schlaflosigkeit, Angstzustände und eigentlich sonst auch alles andere, was wehtut und schmerzt. Die Diagnose: Hysterie. Also zumindest, wenn du eine Frau bist. Bis 1980 ist Hysterie eine offizielle Diagnose im Handbuch Psychische Störungen. Und woher kommt die Krankheit? Laut Hippokrates daher, dass die Gebärmutter nicht regelmäßig mit einem männlichen Samen gefüttert wird. Dann wandert sie nämlich wild im Körper umher, beißt sich am Gehirn fest und löst eben diese Hysterie aus. Eklar. Und genau diese Theorie zieht sich von der Antike bis ins 19. Jahrhundert. Aber was tun Frauen gegen ihre Hysterie? Sie gehen regelmäßig zum Arzt und lassen sich befriedigen.
4: Sie beginnen die Behandlung mit dem Zeigefinger, indem sie sanften Druck ausüben. Und dann langsame, ganz langsame Kreisbewegungen.
3: Ein Orgasmus später und zack, die Frau ist geheilt. Als sexuelle Lust erkennen die Ärzte das noch nicht. Die gibt's doch bei Frauen gar nicht, sagen sie. Und große Fans dieser Behandlung sind sie auch nicht. Ständig haben sie Krämpfe in ihren Händen und Muskelkater in den Fingern. Die Lösung? Der erste dampfbetriebene Vibrator im Jahr 1869. Sein Name? Manipulator. Und das fasst Hysterie doch eigentlich perfekt zusammen.

0: Das war ein Muto featuring Oliver Dibley mit Tessellating. Wenn man Eltern wird, ne, das können so manche Egos sicher nachvollziehen, dann macht man sich irgendwie doch mehr Gedanken über die Zukunft und um den Planeten. Aus diesen Sorgen ist das neue Album Tell the Kids We Tried von Jacob Brodowski entstanden. Gleich daraus für euch, Kids. 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

0: aus Israel. Ulla Marsh mit Your Mind für euch. Und großes Shoutout geht jetzt raus in die Schweiz. Die bauen gerade Solarpanels in die Zwischenräume von Bahnschienen. Wie smart ist das denn? Ich meine, ich weiß nicht, wie gut die durchhalten, wenn da so ein ICE drüber rauscht. Aber ey, gute Idee. Die anderen News jetzt.
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2: Ich bin Joshua Heise. Kanzler Merz hat ein rosiges Bild für Deutschlands Zukunft gezeichnet. Schwarz-Rot habe zuletzt wichtige Reformen angestoßen, etwa bei Rente und Wirtschaft, so der CDU-Chef nach einem zweitägigen Treffen der Regierung. Der Hitzesommer habe gezeigt, dass die Prävention von Waldbränden verbessert werden müsse, fügte Merz hinzu und zeigte sich insgesamt zuversichtlich, gesteckte Ziele zu erreichen. Seit Wochen blutet das Portemonnaie an der Zapfsäule. Zwar sind die Spritpreise im Vergleich zur Vorwoche leicht gesunken, allerdings müssten sie wegen des gesunkenen Ölpreises und dem starken Euro eigentlich noch günstiger sein, kritisiert der ADAC. Ein Liter Super E10 kostet aktuell im Bundesschnitt 2,15 Euro, also kaum weniger als vor einer Woche. Die Experten raten, vor 12 Uhr zu tanken, da seien die Preise am niedrigsten. Ausländische Geheimdienste und kriminelle Banden richten jedes Jahr Milliardenschäden bei deutschen Unternehmen an. Der IT-Branchenverband Bitkom teilte mit, dass die Spuren häufig nach China und Russland führen. Im Fokus liegt besonders die Rüstungsindustrie. Fachleute raten Unternehmen zu einem guten Krisenmanagement im Fall eines Hackerangriffs und zu einem sicheren Zugangsmanagement. VW-Chef Blume hat vor der Belegschaft im Werk Emden seinen Sparkurs verteidigt. Die Arbeitskosten seien mehr als doppelt so hoch wie vergleichbare europäische Standorte. Das sei kein Vorwurf, sondern die Realität, an der man sich messen müsse. Wie viele Arbeitsplätze in Emden abgebaut werden sollen oder ob das Werk gar schließen muss, ließ Blume offen. Im VW-Management soll ein Viertel der Stellen wegfallen. Happy Birthday Bravo! Die Kultjugendzeitschrift wird heute 70 Jahre alt. Auf dem Cover der Erstausgabe vom 26. August 1956 war niemand Geringeres als die Schauspielikone Marilyn Monroe. Für Generationen war die Bravo der Kompass in der Popkultur, aber auch Informationsquelle für damalige Tabuthemen wie Sex und Liebe. Früher erschien die Bravo wöchentlich, seit 2020 nur noch einmal im Monat.
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0: Während sich im Osten Deutschlands noch einige dunkelgraue Wolken tummeln, gibt's sonst einen schönen Sonne-Wolken-Mix bis 29 Grad Spitze. Und morgen ist es erstmal nur im Westen wolkig. Da wird's später auch ungemütlich mit Starkregen, Unwettern, Hagel, Sturm. Ansonsten wieder, ja, so wie heute. Sonne-Wolken-Mix, aber schon bis 34 Grad Spitze. Da wird's also nochmal gut warm. Ein weiterer Blick auf das Thermometer in den UFM-Städten. Aktuell messen wir 22 Grad in Frankfurt. 23 in Berlin, 24 in Hamburg und 26 Grad in München.
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0: Egos, die gerade im Urlaub sind, seid ihr euch sicher, dass ihr daheim den Herd ausgemacht und vor allem alle Fenster zugemacht habt? Eine Frau aus dem bayerischen Günzburg kam nach ihrem Urlaub wieder nach Hause und da hatten sich rund 30 Fledermäuse in ihrer Wohnung eingenistet. Stark. Die lebt jetzt im Hauptquartier von Batman.

0: Overnight von den Parcels bei Ego FM. Und jetzt sind wir gleich mittendrin in eurem Wohnzimmer. Damals noch, ja, weiß nicht, mit dem braunen Kordsofa und den After-Eight-Plätzchen von der Oma, dem roten Plattenspieler und der Hundedecke, der braunen und in der Mitte. Da hockten wir immer ganz nah dran, bis es hieß,
1: geh weiter weg, sonst kriegst du noch viereckige Augen.
0: Aber, nee, das ging nicht. Ich fand den Typen mit dem Schnurri und dem Hawaii-Hemd einfach zu toll. Magnum, meine erste Liebe. Naja, eigentlich war es Captain Future. Wobei das der erste und letzte Schnurrbart war, den ich in meinem Leben überhaupt akzeptiert habe, bei Magnum. Und ihr so? Ihr habt mir eine Menge Serien eurer Kindheit zugeschickt. Ich sammle noch so ein, zwei Minütchen und dann geht's gemeinsam vor die Glotze.
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1: Oh, ein schöner Titel, immer gern gespielt. Atmosphäre mit Yesterday. Und wir schauen ins Gestrige. Zwar gleich mit euren Lieblingskinderserien. Vorher noch Männer, Trust und Drangsal.
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0: Man I Trust mit War and Down.
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0: So, und jetzt schauen wir mal, ob wir damals die gleichen Abenteuer erlebt haben, ob wir die gleichen Serien geschaut haben oder wie alt sind meine Egos? Wer kann sich hier dran noch erinnern? Das Agentenpärchen, hart aber herzlich. Aber wer wirklich im Mittelpunkt stand, war der Butler und sein Hund, oder? So, und jetzt ihr. Ego FM-Hörerin Corinne hat mir diese Titelmelodie zugeschickt.
4: 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Aus Sailor Moon.
0: Witzig. Aber das habe ich zum Beispiel früher nie gesehen, Sailor Moon. Das war nicht meine Zeit. Aber Kollegin Lola geht auch völlig drauf ab. Wer erinnert sich noch an das hier? Da, wo die Welt noch in Ordnung war mit drei Männern im Haus. Full House! Habe ich von Konstantin aus Bremen zugeschickt bekommen. Danke dafür. Und come on, bei dieser Serie waren wir doch auch alle dabei, oder? Friends. Hat Feline früher immer geschaut. Ist meiner Meinung nach stellenweise ehrlich gesagt nicht ganz so gut gealtert. Aber nur stellenweise. Einen habe ich noch. Zurück in die frühen 80er. Danke, Klaus.

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Kopf hochhalten mit Keep Your Head Up von Ben Howard bei Ego FM. Und klar habt ihr alle recht. Danke für die zahlreichen Antworten. Ich habe gefragt, wer erinnert sich noch an diese Serie? Hier mal die Titelmelodie. Klar, es ist Remington-Stil mit dem jungen Pierce Brosnan. So, jetzt Rückspulpause, zurück ins Hier und Jetzt mit den Strokes und vor wenigen Stunden die gute Nachricht für alle Fans. Sie kommen auf ihrer Reality Awaits Tour auch nach Deutschland. Ich sehe Düsseldorf 13. und Berlin am 15. Oktober. Stürzt euch auf die Tickets, die sind heiß begehrt. Ich nehme euch für Ome mit, Lonely in the Future, ganz neu von The Strokes.

0: Oliver Malcolm geht immer klar hier mit The Machine und ich komme immer noch nicht so ganz darüber hinweg, dass wir hier einen Titel von dem Typen mit der Skibrille im Programm haben. Erst dachte ich, das wäre ein Versehen von der Ego FM Musikredaktion, aber die meinen das ernst. Okay, vielleicht geht der ja auch klar. Verschwommen von Ski Agu. Gleich in voller Länge.
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0: 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Aus Berlin, Ski Agu mit Verschwommen.
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0: könnt froh sein, dass ihr nicht gehört habt, wie ich hier mitgesungen habe. Oder versucht. London Grammar's Shire für euch. Und hier, das ist ganz süß. Ein Forschungsteam aus London hat einen vollständig abbaubaren Luftballon entwickelt. Endlich kann man mal wieder einen fahren. Steigen lassen.
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2: Ich bin Joshua Heise. Die Bundesregierung hat nach einem zweitägigen Treffen die eigene Arbeit gelobt. Angestoßene Reformen zeigten erste Wirkung, sagten die Parteichefs von SPD und CDU, Klingbeil und Merz. Als Beispiele nannten sie die zahlreichen Firmengründungen, Wirtschaftswachstum sowie die Modernisierungen von Schienen, Krankenhäusern, Straßen, Brücken, Schulen und Kitas. Finanzminister Klingbeil hat die Pläne zur Zuckersteuer ins richtige Licht gerückt. Er stellte klar, dass nur intern darüber debattiert wurde, auch Getränke ohne Zuckerzusatz mit einer Steuer zu belegen, also etwa Cola Zero oder Hafermilch. Er selbst halte von solchen Plänen nichts und deswegen werde das nicht kommen, so der SPD-Chef. Nach schweren Überschwemmungen im Himalaya-Staat Nepal werden mindestens 384 Reisende vermisst. Unter den Vermissten in der Grenzregion zu Tibet sind 291 Ausländer, wohl auch aus Deutschland. Ganze Dörfer wurden weggespült, Straßen, Brücken und Kraftwerke sind beschädigt. Auch im benachbarten Tibet gibt es wegen einer Schlammlawine Opfer und Vermisste. Der Wohnungsbau in Deutschland geht so langsam voran. Wie der neue Baumonitor zeigt, wurden im letzten Jahr fast 85.000 Wohnungen weniger fertiggestellt als noch vor 2 Jahren. Somit würden aktuell rund 1,3 Millionen Wohnungen in Deutschland fehlen. Laut Baubranche ist das auch ein Problem für den Arbeitsmarkt. Freie Stellen könnten nicht besetzt werden, weil es keine bezahlbaren Wohnungen gäbe. Weltweit trauern Stars wie Elton John, Taylor Swift und Beyoncé um Dolly Parton. Sie ist im Alter von 80 Jahren gestorben. US-Präsident Trump hat die Flaggen im ganzen Land für eine Woche auf Halbmast setzen lassen. Zu Ehren von Dolly Parton erstrahlte das Empire State Building in New York in rosa Licht.
0: Dankeschön, Joshua.
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0: Also ich meine, mich daran erinnern zu können, dass Dolly Parton kein großer Fan von Trump gewesen ist. Nur mal so nebenbei. So, wie sieht's mit dem Wetter aus? Eigentlich eine Menge Sonne, viel blauer Himmel bei Temperaturen bis 29 Grad. Nur im Osten Deutschlands ist es etwas grauer, gebietsweise mit Regen gemischt. Und morgen ist es nur im Westen wolkig, später dort auch mit Starkregen und Unwettern. Sonst wieder ein Mix aus harmlosen Wolken und Sonne um wieder wärmere 27 bis 34 Grad. Und am Freitag dann schwere Gewitter und Unwetter im Südosten und Nordwesten bei Temperaturen zwischen 23 und 31 Grad.
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0: Ich weiß nicht, was das mit unserem Ökosystem macht, aber habt ihr mitbekommen, dank der Erderwärmung breitet sich die Gottesanbeterin in Deutschland aus. Seit Anfang Juli wurden mehr als doppelt so viele dieses beeindruckenden Insektes gesichtet und dem Nabu gemeldet. Okay, kleiner Funfact, die fressen nicht nur sogar kleine Vögel und ihre eigenen Partner, sondern die haben auch ein einziges Ohr an ihrem Bauch, womit sie die Ultraschalllaute von Fledermäusen hören können, ihre Fressfeinde. Unnützes Wissen aus Flora und Fauna von Elise. Immer gern.

0: Setting Free von Baylitz. Gestern gab es auch in den Nachrichten, Australiens Musikbranche verbannt KI-generierte Songs komplett aus den Charts. Also der Auslöser war, dass es ein KI-Cover von Madonna's Like a Prayer auf Platz 4 geschafft hat in den Charts. Und jetzt ab Freitag müssen Songs wesentlich in Anführungsstrichen vom Menschen gemacht sein. KI darf nur noch Hilfsmittel sein, heißt es. In Deutschland gilt das schon jetzt. Die kreative Hauptverantwortung muss beim Menschen liegen. Ja, Frage an unsere Ego-Musiker. Wie handhabt ihr das denn so zum Beispiel beim letzten Album mit KI? Dicht und ergreifend.
1: Naja, also auf dem Album gibt es einen Song, der heißt Wash So Hair. Da sind also Vocal Cuts drauf vom ODB.
2: Vom Jay-Z, ja?
1: Vom Jay-Z und vom Snoop Dogg. Also ich weiß nicht, ob das ein Novum ist, ob wir die Ersten waren. Das Bliffy hat die Idee gehabt, er bemüht so eine AI, die Stimmen imitiert oder beziehungsweise aufgrund von, ich weiß nicht genau, wie das funktioniert, aber dann sagt halt der ODB, hey, Alter, wo's gehen, bitte? Zum Beispiel. Und das war sehr kurios in der Umsetzung, weil das Bliffy dort eben Wörter reingeschrieben hat, die irgendwie verenglischt sind, sich dann aber sozusagen bayerisch anhören.
2: Das ist ja so Umlaut, sowieso umlaute Umschreibung sozusagen, dass er dann letztendlich bayerisch redet. Also.
0: Ob die Jungs das auf dem neuen Album auch gemacht haben, KI-Stimmen, wir hören rein. Ihr neues Egal, dicht und ergreifend für euch.

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0: ich doch gar nicht, Flickili. I'm good, I'm gone. So, darf ich noch mal mit euch in die Röhre schauen? Die Fernbedienung hat Kollegin Lola in der Hand. Unsere Lieblinge der 90er.
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2: Passend zu den 90ern gibt's heute kurz vorgestellt drei Serien, die für mich in dieser Zeit am allerwichtigsten gewesen sind. Jeden Mittwochabend lief im Fernsehen Buffy und ich durfte davon auf keinen Fall eine Folge verpassen. Bei anderen Vampir-Fernsehshows und Filmen standen meist die Männer im Mittelpunkt. Nicht so bei der Serie aus der Feder von Joss Whedon. Buffy ist 16 Jahre und Vampirjägerin. Gemeinsam mit ihren Freunden versucht sie, die drohende Gefahr in Sunnydale zu bannen. Nebenher gibt's natürlich jede Menge Teenager-Drama und selbstverständlich eine tragische Liebesgeschichte mit dem Vampir Angel.
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4: 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Und wer bist du?
3: Clark Kent geht sogar arbeiten. Ich verlange nur ein Date.
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0: Serie wurde ein Riesenerfolg und wurde vor allem für ihre Authentizität gelobt. Selbst echte Mafia-Bosse waren überzeugt davon, dass es sich bei den Figuren um sie selbst handelte. Will Smith war in den 90ern schon mit seiner Musik, die er gemeinsam mit Jesse Jeff machte, erfolgreich. Dummerweise konnte der junge Will nicht wirklich gut mit Geld umgehen. Und Steuern musste er auch nachzahlen. 2,8 Millionen, um genau zu sein. Vielleicht auch zum Glück für uns. Sonst hätte er damals die Rolle des Prinzen von Bel-Air vielleicht gar nicht angenommen. Dabei spielt er eigentlich sich selbst. Einen vorlauten Jungen aus Philadelphia, der, nachdem er Ärger gemacht hat, zu seiner reichen Tante nach Beverly Hills zieht.
1: Ich mach Samstag bei der Rettet das Ozonbusfahrt mit. Da kommen Bruce Willis, Demi, Rob Lowe, Emilio Estevez oder Charlie Sheen, ich weiß auch nicht mehr welcher. Wir fahren mit dem Bus durch die Stadt und protestieren gegen die Luftverschmutzung. Dann fahren wir zum Strand und machen ein Riesenlagerfeuer.
2: Ich bin ja kein Experte oder so, aber meinst du nicht, mit dem großen alten Bus durch die Stadt zu gondeln und ein Feuer machen könnte irgendwie zur Luftverschmutzung beitragen?
0: Alleine der Titelsong ist schon legendär. Und was wäre die Welt ohne den Carlton Dance?
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Pass on Jesus von Depeche Mode. Jesus, der Schlawiner. Jesus hat mich verarscht. Jesus höchstpersönlich. Okay, vielleicht auch einer seiner Jünger. Ich gehe so am Odeonsplatz in München spazieren, schaue mir die Blumentöpfe an. Oh, wie hübsch. Und dann, oh, was ist das denn? Ein Geldschein? Ein Zwanni? Wer hat denn den zwischen den Wicken verloren? Greif zu und was ist es? Eine gefälschte 20-Euro-Banknote mit religiöser Botschaft. So, der einzige Weg steht da in den Himmel, die Himmelsbank. 20 Hero statt Euro. Lass dich nicht täuschen. Jesus ist das einzig Wertvolle. Herr Alter, wirklich? Mit so billigen Tricks versuchen Sie es? Da haben ja selbst die Zeugen Jehovas mehr Ehre. Eine christliche Verteilaktion von US-amerikanischen europäischen Freikirchen steckt dahinter. Und ich finde, die sollten wegen Vermüllung zu einer Bußgeldstrafe herangezogen werden. Ist nur meine Meinung. Darf aber gern geteilt werden.

0: von Little Sims Heart on Fire. Ich gebe ab gleich an Kollegin Jule, die führt euch in den Mittwochabend hinein. Ich freue mich schon auf übermorgen, am Freitag. Um 12 bin ich wieder für euch da. Es war mir ein inneres Muschelschlecken. Macht's gut, passt auf euch auf.
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0: So ihr Lieben, ich bin kurz ein Käffchen holen und gleich für euch zurück.
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2: Ich bin Joshua Heise. Kanzler Merz bleibt seiner Linie treu. Die sogenannte Rente mit 63 werde wie geplant abgeschafft, sagte er nach der Kabinettsklausur in Brandenburg. Drei ostdeutsche CDU-Ministerpräsidenten hatten zuletzt gefordert, die abschlagsfreie Rente nach 45 Beitragsjahren beizubehalten. Auch Teile der SPD wollten an der Rente mit 63 festhalten. Für Limonaden und Colas soll ja bald eine Zuckersteuer fällig werden. Eine Extrasteuer auf zuckerfreie Getränke wird es aber nicht geben. Das hat Finanzminister Klingbeil klargestellt. Gestern war eine Vorlage seines Ministeriums veröffentlicht worden, in dem auch von einer Steuer für Zero- und Light-Getränke mit Süßstoff sowie Biermischgetränke, Haferdrinks und Fertigkaffees die Rede war. Das ergebe jedoch keinen Sinn, so Klingbeil. Nigerias Präsident Tinubu hat nach Massenentführungen aus Moscheen eine Großfahndung angeordnet. Bewaffnete Männer hatten am Freitag während der Gebetszeit 4 Dörfer im Bundesstaat Niger überfallen und Dutzende Gläubige verschleppt. Auch Frauen, Kinder und Babys. Lokale Medien sprechen von bis zu 600 Entführten. Wer hinter dem Angriff steckt, ist noch unklar. Ein Mitarbeiter des Frankfurter Flughafens ist nach einer Malaria-Infektion gestorben. Das hat der Fraport bestätigt. Inzwischen sind 6 Beschäftigte erkrankt. Sie sind in ärztlicher Behandlung. Zudem wurden Mückenfallen aufgestellt und Mücken gefangen. Die betroffenen Personen hatten sich laut RKI Anfang Juli infiziert durch eine mit dem Flugzeug eingeschleppte Anopheles-Mücke. Der nächste atlantische Tropensturm wird den Namen Dolly tragen. Doch das hat nichts mit dem Tod von Sängerin Dolly Parton zu tun. Die Namensvergabe erfolgt alphabetisch nach festen Listen. Das US-Hurricane-Zentrum geht in seiner jüngsten Prognose von einer 70%-Chance aus, dass sich in den nächsten 2 Tagen südwestlich der Kapverden ein Tropensturm bildet. Dolly Parton starb gestern mit 80 Jahren an Krebs.
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0: Im Osten zieht der Regen jetzt so langsam ab und es lockert auf. Sonst ist es teils sonnig, teils wolkig. Im Westen und im Süden sind später einzelne Schauer oder Gewitter möglich. Die Temperaturen liegen bei 20 bis 29 Grad. In der Nacht bleibt es meist trocken bei 18 bis 11 Grad.
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4: Jule.
0: Wir gehen rein in diesen Mittwochnachmittag. Ich hoffe, ihr seid schon im Feierabend oder er kommt ganz, ganz bald. Für euch gibt's dafür jetzt Musik von Portugal, The Man. Das ist Live in the Moment bei Ego FM.

Hausia mit Jackie und Wilson hier bei Ego FM. Ja, die einen schreiben in ihr geheimes Tagebuch, die anderen präsentieren ihre persönlichen Geschichten in Songs, in die wir dann alle reinhören können. Fatoni ist einer von ihnen. In seinem neuen Album Drama endet nie geht es um gesellschaftliche Probleme und um seine eigenen Geschichten, also sowas wie Melancholie, Selbstironie, Hoffnung, Trennungen, Herausforderungen und Neuanfänge sind da mit dabei. Einmal nachdenklich, aber auch immer mit ein bisschen Humor. Und ganz bald können wir die Songs von dem Berliner Rapper dann auch live erleben. Am 3. September geht's da in Leipzig los. Und er spielt unter anderem noch in Münster, in Hannover, Stuttgart, München und Berlin. Und wir hören ihn jetzt mit dem Track, bei dem es um den Neuanfang geht. Das ist Fatoni mit Alles neu, hier bei Ego FM.

0: Erinnert ihr euch noch an die Szene im Disney-Film Ratatouille, als der Restaurantkritiker Anton Ego das Ratatouille von Remy isst und so einen Flashback in die Kindheit bekommt? Das kann ja schon ein bestimmter Geschmack immer auslösen, so Flashbacks. Und mit so einer Nostalgie wird ja auch gerne Geld gemacht. Wie erfolgreich das manchmal wirklich ist, darüber spreche ich jetzt gleich mit meinem Kollegen Simon.
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2: Freibad, Pommes, Wassereis oder eine bunte Tüte vom Kiosk. Manche Gerüche und vor allem auch Geschmäcker, die beamen uns direkt zurück in die Kindheit. Und wie bei so vielen Sachen soll auch mit dieser Nostalgie Geld gemacht werden. Das klappt aber oft überhaupt nicht, weiß Kollege Simon. Hi.
3: Hi.
2: Welche Produkte hast du denn gefunden, die so auf der Retrowelle reiten?
3: Also das aktuelle Beispiel ist leider ein negatives. Erinnerst du dich noch an diese Werbung hier aus den 90er Jahren?
4: Dieser Durst macht mich irre. Limo? Ich brauche mehr.
5: Mehr? Ihr sollt mal Punica trinken.
3: Ja, Punica wurde 2022 eingestellt, kam dann aber überraschend 2 Jahre später zurück, also vor 2 Jahren. Das Ziel waren 50 Millionen Liter im Jahr zu verkaufen. Es war dann am Ende 1 Million Liter und jetzt wurde bekannt letzte Woche, es verschwindet wieder aus den Regalen. Oder ein anderes Beispiel ist das hier.
6: Hallöchen, jetzt gibt's den neuen Fufus Kinderquark mit der ganzen Power aus viel Milch und Traubenzucker. Lecker! Und stellt euch vor, in jedem Fufusbecher steckt ein tolles Weltraumfigürchen zum Spielen und Sammeln.
3: Gab's auch lange nicht, war dann im Jahr 2019 wieder im Verkauf und 3 Jahre später schon wieder vorbei.
2: Aber woran liegt denn das? Also warum kommen die Sachen zurück und sind dann solche Flops?
3: Das hat natürlich immer unterschiedliche Gründe. Bei Frufo zum Beispiel, ich finde den Namen immer noch sehr toll, da haben sich viele beschwert, dass bei der Neuauflage keine Figuren mehr drin sind, sondern da waren so Bastelsets drin und die haben sich über den Geschmack beschwert. Ein Grund könnte sein, es war kein Traubenzucker mehr enthalten. Und das zeigt so ein bisschen das grundsätzliche Problem. Es ist häufig schwierig für die Hersteller, weil heutzutage viele eigentlich andere Ansprüche haben. Also es soll irgendwie gesund sein, am besten noch proteinreich, auf jeden Fall weniger Zucker enthalten, dann auch nachhaltig sein, deswegen kein Plastikspielzeug mehr. Und trotzdem wollen sie aber diesen Nostalgiefaktor, und das ist wirklich schwer hinzukriegen. Man kann aber auch sagen, der Hersteller hat vielleicht auch nicht alles richtig gemacht. Die Verpackung war nicht mehr rund, obwohl das Ganze Frufo heißt, sondern eckig. Es kann also schon helfen, möglichst nah am Original zu bleiben, wenn das geht. Und wo es gut funktioniert hat, waren zum Beispiel 2 Eissorten.
2: Lass mich mal kurz überlegen. Solero-Shots, die gibt's nicht mehr, oder?
3: Ich glaube leider nicht, obwohl ich die auch immer ganz toll fand. Aber was es auch sehr lange nicht gab, war das Dolomiti-Eis. Das wurde dann wieder eingeführt, war ein großer Flop, dann wieder vom Markt genommen und nochmal neu aufgelegt, wieder mit den Originalgeschmacksrichtungen. Und das hat dann funktioniert, das gibt es immer noch. Und was auch sehr lange weg war, das wusste ich gar nicht, ist der Flutschfinger. Gab es von 1982 bis 1994 und kam dann erst im Jahr 2022 zurück. Und da muss ich sagen, vielen Dank, weil das mag ich wirklich gerne.
2: Ja, das kann ich auch sagen. Und es war mir auch nicht klar, dass das so lange den nicht gab. Danke für diese kleine Snack-Geschichtsstunde. Was waren denn so eure Lieblingssnacks in der Kindheit? Schickt mir da doch eine Nachricht ins Studio an die 089 360 550 460. Und wir machen jetzt weiter mit einer meiner Favorites hier aus der Ego FM Playlist mit Giant Rooks und ihrer neuen Nummer Slow Dance for a Minute.

von Telebass mit Rescue Me hier bei Ego FM. Ja, er hat uns im letzten Jahr ein neues Album geliefert und ist unter anderem mit diesem Song hier voll viral gegangen. Kevin Parker oder wie wir ihn besser kennen als Tame Impala. Er schreibt, er nimmt auf, produziert und mischt fast alles selbst und Kevin behält seine Arbeit für sich, bis er fertig ist und überrascht dann oft sogar sein eigenes Label mit dem fertigen Produkt. Live ist es auch ziemlich geil. In diesem Jahr war er auch bei uns live in München und in seiner Show, da gibt's einfach ganz, ganz viel Licht. Er steht auf so einer runden, beleuchteten Bühne, an der Decke so ein Leuchtring, der sich immer anders bewegt und das Ganze, das hat einen Grund. Parker hat nämlich Synästhesie, genauer gesagt Chromästhesie, also eine Klangfarbsynästhesie. Das heißt, er kann seine Musik sehen. Hohe Töne zum Beispiel sind eher hell und scharf von den Formen her. Der Bass wirkt wie eine dunkle, sich langsam bewegende Masse. Melodien verhalten sich wie bewegende Linien oder Wellen vor seinen Augen. Und er hat seinen Schaffensprozess mal als Malen mit Klang beschrieben. So eine innere Lichtshow, die während seiner Arbeit ständig läuft. Und wenn er dann sagt am Ende von einem Track, dass der eine bestimmte Farbe hat, dann meint er das wortwörtlich. Und auf seinen Konzerten entführt er uns irgendwie auch ein bisschen in diese eigene Welt, die er da immer sieht. Und wer jetzt traurig ist, dass er das noch nie live erlebt hat, den kann ich trösten, weil für eine exklusive Show kommt er im nächsten Jahr nochmal nach Köln. Als Vorband sind da Wet Leg mit dabei, also ein ziemlich starkes Line-up, würde ich sagen. Für alle, die Bock haben, am Freitag startet um 10 der Vorverkauf. Und so lange hören wir ihn jetzt schon mal hier bei Ego FM. Das ist Tame Impala mit Let It Happen.

Wann gehen die eigentlich mal wieder auf Tour? Ja, die Frage, die stelle ich mir bei der ein oder anderen Band schon das ein oder andere Mal und vielleicht geht's euch ja auch so. Die Arctic Monkeys gehören da bei mir auf jeden Fall dazu. Aber wir trösten uns jetzt gleich einfach ein bisschen mit ihrer Musik. Gleich für euch When the Sun Goes Down hier bei Ego FM.

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0: Gabriels mit Love and Hate in a Different Time hier bei Ego FM. Und wir schauen jetzt mal ganz kurz in die News.
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2: Ich bin Joshua Heise. Nach der Sturzflut in Nepal ist die Zahl der Todesopfer auf 72 gestiegen. Hunderte Menschen werden vermisst. Nach offiziellen Angaben gehören dazu auch knapp 300 Ausländer, etwa aus Deutschland, Spanien und den USA. In der betroffenen Provinz Bagmati wurden Häuser und Brücken weggespült oder beschädigt. Grund für die Flut könnte ein Gletschersee sein, dessen natürliche Dämme plötzlich nachgegeben haben. Innenminister Dobrindt will noch in diesem Jahr neue Sicherheitsgesetze auf den Weg bringen. Der Grund? Er befürchtet immer mehr hybride Angriffe auf Deutschland. Jahrzehntelang sei darüber gestritten worden, nun gebe es in der Koalition Einigkeit, sagte der CSU-Politiker nach der Kabinettsklausur. Ein Vorhaben ist etwa das Upgrade der Nachrichtendienste in echte Geheimdienste. Zero Zucker gleich Zero Steuer. Finanzminister Klingbeil hat den Vorschlag seiner eigenen Mitarbeiter gestoppt, nachdem die geplante Zuckersteuer auch auf Zero-Getränke, alkoholfreies Bier oder Pflanzenmilch erhoben werden sollte. Gleichzeitig betonte er, dass der Vorschlag nur ein Arbeitspapier war, kein Gesetzentwurf. An der Zuckersteuer an sich will er aber festhalten. Manchmal scheint es so, als würde in Deutschland ständig irgendwo gewählt werden. Um einen ewigen Wahlkampfmodus zu vermeiden, hatte Bundestagsvizepräsident Nuripur von den Grünen vorgeschlagen, zumindest Bundes- und Kommunalwahlen zusammenzulegen. Von Bayerns Innenminister Herrmann kommt dazu ein hartes Nein. Sein Argument: Bei Bundestags- und Kommunalwahlen gehe es um völlig verschiedene Themen. Fans in aller Welt trauern um Country-Ikone Dolly Parton. Auch zahlreiche Promis und Spitzenpolitiker ehren die mit 80 Jahren an Krebs verstorbene Sängerin. Ronny Thorau fasst die Reaktionen zusammen.
3: Auf Dolly Partons Sternenplakette auf Hollywoods Walk of Fame liegen Blumensträuße und in New York wurde am Abend die Spitze des Empire State Buildings in glitzerndes rosa Licht getaucht. Musikerkollegen schreiben zum Beispiel, die Welt ohne Dolly Parton sei weniger funkelnd. US-Präsident Donald Trump hat die Fahnen in den gesamten USA für eine Woche auf Halbmast setzen lassen.
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0: Im Osten wird es jetzt wieder freundlicher, der Regen verzieht sich so langsam, sonst wechseln sich Sonne und Wolken ab. Im Westen und dem süddeutschen Bergland kann es einzelne Schauer oder Gewitter geben. In der Nacht ist es dann auch manchmal bewölkt, mal klar, aber meistens trocken. Die Temperaturen sinken auf 18 bis 11 Grad.
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0: Hello, hello an diesem 26. August 2026. Ein guter Tag, um sich zu verloben oder zu heiraten. Ne? Dann hat man auf jeden Fall keine Probleme damit, sich das Datum zu merken. Glückwunsch an alle, die es tun. Travis Kelce, der konnte bei Taylor Swift offensichtlich nicht ganz abwarten, weil der hat das vor einem Jahr schon gemacht. Hier geht's jetzt weiter mit Alt J und Dissolve bei Ego FM.

Bilderbuch mit einer Nacht in Manila bei Ego FM. 7 Singles hat der gute Mann bisher veröffentlicht. Calvin Vaiguru aus Florida oder wie er mit Künstlernamen heißt, C-Dubs. Der ist noch ganz am Anfang seiner Karriere. 2022 hat er auf TikTok angefangen und da erstmal Songcover gepostet. Ein Video ist da besonders viral gegangen. Das Cover von diesem Song hier.

Scooby-Doo von Simple Plan. 2024 hat Calvin dann seine erste eigene Single veröffentlicht und jetzt macht er munter weiter, zum Beispiel eben auch mit diesem neuen Song hier. Das ist One Day bei Ego FM.

0: Friedberg mit Yeah hier bei Ego FM. In dieser Stunde reisen wir nochmal in der Zeit zurück und gleich soll es darum gehen, welche Musikfans besonders schmerzresistent sind.
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Im November kommen sie zu uns, die Bleachers. How dare you want more? Hier bei Ego FM. Nur die Harten kommen in den Garten oder eben auf den Holy Ground. Wacken. Wie holy der gerade wirklich ist, darum soll es jetzt nicht gehen, sondern um eine Studie. Die hat nämlich jetzt herausgefunden, dass Heavy-Metal-Fans Schmerz länger aushalten. Mich wundern es ehrlich gesagt nicht, wenn man sich da so die Moshpits oder auch eine Wall of Death mal anschaut, dann kriegt man schon auch so ein bisschen Angst. Die Studie, die wurde auch im Mekka des Metal durchgeführt, nämlich auf Wacken. Ein Team von Max-Planck-Forschenden aus Leipzig hat bei Wacken 2023

unterdrückten Ärger rauszulassen, von dem ja schon bekannt ist, dass er Schmerzen verschlimmert. Und ich würde jetzt auch direkt mal mit eurer Behandlung starten. Dafür gibt es jetzt eine Band, die nächstes Jahr auch auf Wacken spielen wird. Electric Callboy, diesmal zusammen mit den Punk-Legenden von The Offspring. Das ist Let the Good Times Roll hier bei Ego FM.

0: klingt ganz süß, dieser Titel. Also von den Namen her. A$AP Rocky mit Punk Rocky hier bei Ego FM.
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0: Früher war wirklich alles besser. Echt, also früher war nämlich so einiges normal, dass wir uns heute überhaupt gar nicht mehr vorstellen können. Mehr jetzt von Kollegin Sabi.
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5: Früher war alles normal. Nicht so hysterisch.
6: Die Symptome: Kopfweh, Schlaflosigkeit, Angstzustände und eigentlich sonst auch alles andere, was wehtut und schmerzt. Die Diagnose: Hysterie. Also zumindest, wenn du eine Frau bist. Bis 1980 ist Hysterie eine offizielle Diagnose im Handbuch Psychische Störungen. Und woher kommt die Krankheit? Laut Hippokrates daher, dass die Gebärmutter nicht regelmäßig mit einem männlichen Samen gefüttert wird. Dann wandert sie nämlich wild im Körper umher, beißt sich am Gehirn fest und löst eben diese Hysterie aus. Eklar. Und genau diese Theorie zieht sich von der Antike bis ins 19. Jahrhundert. Aber was tun Frauen gegen ihre Hysterie? Sie gehen regelmäßig zum Arzt und lassen sich befriedigen.
7: Sie beginnen die Behandlung mit dem Zeigefinger, indem sie sanften Druck ausüben. Und dann langsame, ganz langsame Kreisbewegungen.
6: Ein Orgasmus später und zack, die Frau ist geheilt. Als sexuelle Lust erkennen die Ärzte das noch nicht. Die gibt's doch bei Frauen gar nicht, sagen sie. Und große Fans dieser Behandlung sind sie auch nicht. Ständig haben sie Krämpfe in ihren Händen und Muskelkater in den Fingern. Die Lösung? Der erste dampfbetriebene Vibrator im Jahr 1869. Sein Name? Manipulator. Und das fasst Hysterie doch eigentlich perfekt zusammen.
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So, wir hüpfen jetzt mal ganz kurz in die Werbung und danach habe ich unter anderem neue Musik für euch mit dabei. Blood Red Shoes mit Useless Sentiments. Den gibt's gleich für euch bei Ego FM.

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0: Wir schauen mal kurz rein in die News.
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2: Ich bin Joshua Heise. Zahlreiche Tote und hunderte Vermisste gibt es nach der heftigen Sturzflut in Nepals Gebirgsregion. Die genaue Zahl der Verschollenen ist laut nepalesischen Behörden noch unklar. Vermisst werden auch Touristen aus Deutschland, Spanien und den USA. Grund für die Flut könnte sein, dass die natürlichen Dämme eines Gletschersees plötzlich nachgegeben hatten. Das Bundesarbeitsministerium hat eine Studie zur Vermögensungleichheit in Deutschland ausgeschrieben. Laut Bild-Zeitung soll damit geschaut werden, wie der Reichtum im Land verteilt ist. Erstmal muss aber eine Firma oder ein Institut den Auftrag annehmen. Ein Abschlussbericht soll im November 2027 vorliegen. Die Ergebnisse könnten wichtig für die Diskussion um die Reform der Erbschafts- oder Vermögenssteuer sein. In einem Prozess um Social-Media-Sucht von Kindern hat der Facebook-Mutterkonzern Meta einem Vergleich mit den klagenden US-Bundesstaaten in Höhe von knapp 16,7 Milliarden US-Dollar zugestimmt. Tina Eck berichtet.
3: Meta kauft sich frei, hat ja Geld genug. Der Prozess um die Klage der Bundesstaaten hatte im kalifornischen Oakland gerade erst begonnen, da ist er schon wieder vorbei. Dutzende Staaten hatten Meta vorgeworfen, Kinder gezielt von sozialen Medien wie Facebook und Instagram abhängig zu machen und Daten zu sammeln.
2: Der Karikaturist Hans Traxler ist tot. Wie das Karikaturamuseum und die Stadt Frankfurt mitgeteilt haben, starb er am Montag im Alter von 97 Jahren in der Main-Metropole. Traxler gehörte zu den Mitbegründern der Satiremagazine Pardon und Titanic. Bekannt war er vor allem für seine Karikaturen von Helmut Kohl, dem er den Spitznamen Birne einbrachte. Happy Birthday Bravo! Die Kultjugendzeitschrift wird heute 70 Jahre alt. Auf dem Cover der Erstausgabe vom 26. August 1956 war niemand Geringeres als die Schauspielikone Marilyn Monroe. Für Generationen war die Bravo der Kompass in der Popkultur, aber auch Informationsquelle für damalige Tabuthemen wie Sex und Liebe. Früher erschien die Bravo wöchentlich, seit 2020 nur noch einmal im Monat.
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0: Im Osten zieht der Regen jetzt so langsam ab und es lockert auf. Sonst ist es teils sonnig, teils wolkig. Im Westen und im Süden sind später einzelne Schauer oder Gewitter möglich. Die Temperaturen liegen bei 20 bis 29 Grad. In der Nacht bleibt es meist trocken bei 18 bis 11 Grad.
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0: Hallo ihr Lieben, wir beschäftigen uns jetzt musikalisch mit einem Gefühl, das wir alle nicht besonders mögen, aber irgendwie auch manchmal ein bisschen brauchen. Angst von Better Off. Da geht es um die Gefühle von Panik, Schlaflosigkeit und inneren Konflikten und den Kampf mit anhaltender Angst und Unsicherheit. Ich finde, fröhlicher klingt da trotzdem ein bisschen. Also so ängstlich klingt da gar nicht. Und wir hören ihn jetzt hier bei Ego FM.

Clyro mit Bags hier bei Ego FM. Fußball und Musik, die gehören ja schon irgendwie zusammen. Vor allem, wenn man an die großen Stadionhymnen denkt, die dann wirklich jeder mitgrölen kann. Aber bei den Wolverhampton Wanderers werden auch die kleinen Künstler gefördert. Der Fußballclub hat nämlich 2021 das Label Wolves Records gegründet. Der Verein will quasi die große Fußballfan-Reichweite auch für MusikerInnen nutzen. Und einer der ersten, die davon profitiert haben, ist der Londoner Künstler Ben Kitson. Übrigens selbst Fan der Wolves. Im März 2023 erscheint da seine Single Joking auch über das Label. Und er darf in der Halbzeitshow eines Spiels vor rund 32.000 Fans spielen. Das ist schon mal ein ziemlich guter Karriereschub, würde ich sagen. Und inzwischen geht die auch immer weiter bergauf. Mit jedem Song, den er veröffentlicht, noch ein Stückchen mehr. Und das unterstützen wir doch auch gerne. Deshalb hören wir ihn jetzt auch hier bei Ego FM. Das ist Ben Kitson mit Life's Resentless.

0: Gleich geht's hier um Lesestoff. Einmal schnuppern wir in das neue Buch von Dennis Gastmann rein. Und eine der Jugendzeitschriften, die es so gibt, die wir alle kennen, die feiert heute Geburtstag. Mehr dazu gleich.
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0: The James Hunter 6 mit Nick of Time hier bei Ego FM. Unser Ego FM Talk Radio, das ist ja gerade in der verdienten Sommerpause. Damit ihr jetzt aber nicht komplett auf dem Trockenen sitzt, hören wir nochmal in die spannendsten Folgen der letzten Staffel rein. Diesmal gibt es da für euch Dennis Gastmann. Für sein neues Buch Orient Express, ein Abenteuer, ist Dennis einmal quer durch Europa gereist, von Paris bis nach Istanbul. Und dabei hat er den Luxus der ersten Klasse oft gegen das Abenteuer der Schienen getauscht, also durch 17 Städte ist er da gereist und hatte da eher so die Erfahrungen, die man als Touri weniger macht. Er hat nämlich Menschen getroffen, die ja so in keinem Hochglanzreiseführer so zu finden sind und hat eben ganz besondere Orte gesehen.
1: Ich habe selbst einfach sehr viel geträumt. Ich habe sehr geschwelgt in diesen wunderbaren Städten, Venedig, in Wien. Ich war in Salzburg. Ich war in Budapest, in Belgrad. Das sind herrliche Städte. Alle auf ihre eigene Art und Weise mit all ihren Problemen und auch in dieser politischen Spannung. Also ich habe sehr viel geträumt und ich glaube, es ist auch ein Buch zum Wegträumen, aber gleichzeitig auch ein Buch zum Wachwerden. Das haben mir so viele gesagt unterwegs. Also nehmen wir Slowenien beispielsweise, das schöne, niedliche, grüne Land in der Mitte unseres Kontinents, 4 Millionen Menschen. Von außen gesehen sieht es aus, um ins Zugbild zurückzukehren, wie so eine Modelleisenbahn, als hätte wirklich Großväterchen die Bäume gesetzt und die Bären in die Wälder und die Brücken dazu. Und gleichzeitig sterben dort die Wälder, weil kaum ein Land in Europa, das ist unsere kleine grüne Lunge, so betroffen ist vom Klimawandel dort. Und dieser Klimawandel sorgt für noch mehr Bären, weil die Bäume sind in einem Todeskampf, werfen alles ab, werfen ihre Samen ab. Man hat mir erklärt, dadurch kommen die Tiere und die Bären vermehren sich und die Bären sind hin und wieder auch ein Problem. Also so erzähle ich die Geschichten und und so habe ich einfach viel über das Träumen und das Wachsein gelernt. Es ist immer eine Ambivalenz. Ja. Das hat eine große Schönheit auf der anderen Seite und dann auch eine große Dramatik.
0: Also es geht im Buch um die Invasion der Liebe, um absurde Missverständnisse und um das große Glück, sich einfach mal hoffnungslos zu verlaufen. Und das alles, das hört ihr heute Abend ab 20 Uhr hier bei Ego FM im Talkradio mit Dominik Kollmann oder jederzeit da, wo es Podcasts gibt.

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0: Cushion mit Hungry war das hier bei Ego FM. Bei uns wird's in dieser Woche ja ganz nostalgisch. Und zu meiner Kindheit gehörte auf jeden Fall, dass man sich beim Einkaufen auch mal ein Heft mitnehmen durfte. Ich habe mich da meistens für dasselbe entschieden. Einige von uns wurden mit dieser Zeitschrift wahrscheinlich sogar aufgeklärt. Wenn die Eltern es nicht machen, na dann macht's halt die Bravo. Meine liebe Kollegin Sabi, die ist auch gerade bei mir im Studio. Sabi, wie war denn das bei dir?
1: Ich hatte tatsächlich ein Abo von der Bravo. Meine Eltern haben mir das zum Geburtstag geschenkt. Oho. Und deshalb war ich von Beginn an schon immer top informiert, was so die ganze Popkultur angeht. Ich glaube, die Bravo hat mich sozialisiert in der Hinsicht.
0: Ja, dann sind wir doch froh, dass es die Bravo gibt. Heute vor 70 Jahren ist sie das erste Mal erschienen. Auf dem Cover unter anderem die Ikone Marilyn Monroe. 40 Seiten hatte sie und hatte da Stars aus Film und Fernsehen mit drin. Und damals hat sie 50 Pfennig gekostet. Im Jahr 1962 gab es das erste Mal Dr. Sommer. Damals hieß es noch Knigge für Verliebte. Und wer sich noch dran erinnert, von 1995 bis Mitte 2011 konnte man sich dann sogar nackt für die Bravo ablichten lassen.
1: Ja, Mensch, das war auch toll. Jede Woche wieder reingeschaut und dachte mir so, okay, krass, wer das macht, oder?
0: Ja, ich weiß nicht, da gab es auch nicht viel Geld für, oder?
1: Ich glaube nicht.
0: Ich hab
1: 100 Euro oder
0: 100?
1: So?
0: Ich habe 20 im Kopf. Ich weiß
1: Vielleicht
0: es nicht.
1: So.
0: Ich weiß es nicht. Ich kaufe sie mir immer noch ab und zu für Festivals zum Dekorieren vom Camp mit den Postern und natürlich, um sich zu amüsieren. Und ich habe jetzt die letzte Ausgabe, die ich für ein Festival gekauft habe, mal dabei. Und Sabi hat sie jetzt vor sich liegen.
1: Schon rumgeblättert.
0: Darf jetzt mal Sabi Sommer spielen. Lies mal vor.
1: Also Carolina 16, die hat gefragt, wie sage ich ihm, dass ich ihn mag? Mhm. Und eine Frage, die wir uns alle wahrscheinlich mal schon gestellt haben. Willst du wissen, was Dr. Sommer in dem Fall antwortet?
0: Natürlich.
1: Okay, Dr. Sommer sagt, einfach raus mit der Sprache. Sich bei einem Date souverän zu verhalten, ist keine einfache Sache. Dass du nervös warst, ist verständlich. Vielleicht deutet dein Crush das aber so, dass du nicht so an ihm interessiert bist und sieht deshalb keinen Sinn in einem erneuten Treffen. Lass ihm etwas Zeit, sei freundlich zu ihm, sprich mit ihm, schreib ihm ab und zu. Wenn ihr einen entspannten Umgang miteinander habt, sagst du ihm, dass du ihn magst und dich gern nochmal zu zweit mit ihm treffen willst. Also, wenn dann alles entspannt ist, dann einfach raus.
0: Okay, wir wissen Bescheid. Ob das jetzt immer die besten Tipps sind, ist natürlich fragwürdig. Aber es ist irgendwie ein bisschen nostalgisches Feeling, würde ich sagen. Was verbindet ihr denn so mit der Bravo? Und wart ihr vielleicht sogar schon mal nackt in der Bravo?
1: Oh mein Gott.
0: Ich würde es so fühlen.
1: Bitte schreibt uns.
0: Dann schickt mir doch gerne Sprachnachricht an die 089 360 550 460.

0: Gleich gibt's für euch Musik aus Frankreich von Martin Laurent Picardon. Wir kennen ihn wahrscheinlich eher unter seinem Künstlernamen Martin Solveig. Jealousy, wie man das so schön auf Französisch ausspricht, den gibt's gleich für euch.
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0: More More mit Waiting on the Warmth hier bei Ego FM. Und jetzt gibt's für euch ein kurzes News-Update.
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2: Ich bin Gregor Jose Moser. Es geht um den Schutz von Kindern in sozialen Medien. Nach einer Klage von mehreren US-Bundesstaaten gegen den Facebook-Mutterkonzern Meta haben sich beide Seiten auf einen Vergleich geeinigt. Das Unternehmen, das auch hinter Instagram steht, zahlt rund 16,7 Milliarden Dollar an die Bundesstaaten. Außerdem wird der Konzern von Mark Zuckerberg dazu verpflichtet, zeitliche Begrenzungen und nächtliche Sperren für Teenager einzuführen, und er muss die Altersprüfung verbessern. Nach der Sturzflut in Nepal steigt die Zahl der Todesopfer immer weiter auf jetzt 95. Hunderte Menschen werden vermisst. Den Behörden des Himalaya-Staates zufolge gehören dazu auch knapp 300 Ausländer, darunter Menschen aus Deutschland, Spanien und den USA. Grund für die Flut könnte ein Gletschersee sein, dessen natürliche Dämme plötzlich nachgegeben hatten. Wegen der Musical-Verfilmung The Rocky Horror Picture Show wurde er in den 1970er Jahren bekannt. Jetzt ist der Schauspieler und Sänger Tim Curry im Alter von 80 Jahren verstorben, das berichten mehrere Medien übereinstimmend. Außerdem verkörperte er 1990 den bösen Clown Pennywise in Stephen Kings S. Happy Birthday Bravo! Die Kultjugendzeitschrift wird heute 70 Jahre alt. Auf dem Cover der Erstausgabe vom 26. August 1956 war die Schauspielikone Marilyn Monroe. Für Generationen war die Bravo der Kompass in der Popkultur, aber auch Informationsquelle für damalige Tabuthemen wie Sex und Liebe. Früher erschien die Bravo wöchentlich, seit 2020 nur noch einmal im Monat.
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0: Im Osten wird es jetzt wieder freundlicher, der Regen verzieht sich so langsam, sonst wechseln sich Sonne und Wolken ab. Im Westen und dem süddeutschen Bergland kann es einzelne Schauer oder Gewitter geben. In der Nacht ist es dann auch manchmal bewölkt, mal klar, aber meistens trocken. Die Temperaturen sinken auf 18 bis 11 Grad.
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0: Hallo, ich hoffe, ihr habt heute Abend noch was Schönes vor. Für mich geht's auch gleich in den Feierabend und mit Freunden was trinken. Das Leben ist ja irgendwie zu kurz, um solche Momente nicht mitzunehmen. Das wurde mir auch gerade erst sehr schmerzlich bewusst. Und darum geht es auch im nächsten Song. Das ist Telemann mit Short Life hier bei Ego FM.

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1: Ihr hört Ego FM an diesem Mittwochnachmittag und wir machen jetzt weiter mit Bonobo. Bei ihm steht nämlich ein neues Album an und diesmal soll das ein bisschen anders klingen, als wir es von ihm sonst so gewohnt sind. Der Produzent und DJ bewegt sich für Distance in Static ein bisschen weg von seinen Neo-Soul-Wurzeln. Diesmal wird es nämlich deutlich ruhiger, melancholischer und intimer. Am 11. September kommt dann die gesamte Scheibe raus und wir hören schon mal in den Vorgeschmack rein. Das ist Always on Your Side von Bonobo zusammen mit der britischen Singer-Songwriterin Joy Crooks hier bei Ego FM.

0: So, gleich machen wir weiter mit Musik. Da habe ich unser Album der Woche mit dabei und für den Nostalgiefaktor gibt es auch nochmal Musik aus der Vergangenheit sozusagen.
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0: Wir reisen für unser Album der Woche in dieser Woche nach London oder auch in den Dschungel. Also es geht auf jeden Fall um das 5. Studioalbum von Jungle. Im November können wir das Ganze dann auch hier bei uns in Deutschland live erleben. Und mein Kollege Fitus, der weiß, dass sich das auf jeden Fall lohnt.
1: Das Ego FM Album der Woche. Welcome to the Jungle. JT und jetzt auch Lydia. Für ihr neues Album ist das britische Neo-Soul-Duo endlich zum Trio herangewachsen. Wer sich jetzt aber denkt, das wäre die einzige große Änderung bei Jungle, hat damit im Großen und Ganzen eigentlich gar nicht mal so unrecht. Wo Jungle draufsteht, steckt nun mal auch Jungle drauf.

Die neue Person am Mikrofon ist nämlich eigentlich gar nicht so neu. Lydia Kitto ist eigentlich schon seit 5 Jahren entweder am Gesang oder auch beim Songwriting bei Jungle mit dabei. Die Beförderung zum offiziellen Bandmitglied war also sowieso langsam überfällig. Auf Sunshine darf sie jetzt bei jedem Song am Mikro stehen und gibt dem unvergleichlichen Genre-Mix von Jungle gleich noch mehr Tiefe. Retro-Soul-Samples treffen auf moderne Beats, Lydias Stimme und Jay und T's Gespür für den ganz besonderen Mix. Nicht zu stressig, um vom Entspannen abzulenken, aber doch immer mit dem cleveren Twist im Hintergrund. Jungle klingen einfach so, wie der perfekte Sommertag klingen sollte.

Olivia passt auch deswegen so gut zum Jungle Sound, weil sie ihre Stimme mehr als Instrument einsetzt. Ihr Gesang fügt sich vornehm zurückgenommen ins Soundgerüst ein, ohne zu viel von den Beats abzulenken, aber immer bereit dazu, den nächsten Ohrwurm einzutrichtern. Aber wenn man genauer auf die Texte hört, merkt man, dass die Jungle-Welt gar nicht so perfekt ist, wie der Sound verspricht. Lydia singt viel mehr über gebrochene Herzen, falsche Lebenswege und das Gefühl, einfach nicht da zu sein, wo man im Leben eigentlich hin möchte. Jungle besingen hier eben nicht die Utopie, sie zeigen eher, dass so ein Zustand lächerlich unmöglich ist, was dem Neo-Soul-Sound einen cleveren doppelten Boden gibt. Das Trio betreibt auf Sunshine astreine Realitätsflucht und Jungle lassen uns beim Hören auch gleich mit in die Rede.

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0: Massive Attack mit Teardrop hier bei Ego FM. Bei uns geht es in dieser Woche ja ganz, ganz viel um Nostalgie. Und wir hatten es ja heute schon über Essen, das uns in die Kindheit zurückbeamt. Aber jetzt kommen wir noch zu einem ganz anderen wichtigen Nostalgiefaktor. Der Musik natürlich. Und da gibt's heute auch ein Jubiläum zu feiern. A Rush of Blood to the Head. Das zweite Album von Coldplay. Das ist heute vor genau 24 Jahren erschienen. Für mich ist es auf jeden Fall Kindheit. Meine Mom ist riesengroßer Coldplay-Fan, war immer schon so halb legal auf dem einen oder anderen Konzert und ich habe mich dann irgendwann auch angeschlossen und jetzt machen wir das immer zusammen. Und in A Rush of Blood to the Head spielt das Thema der Zeit eine ziemlich große Rolle. Chris Martin hat in einem Interview im Jahr 2002 erzählt, wie es überhaupt dazu gekommen ist.
1: Well, our fifth member, the man you never see, our best friend is called Phil, and he's a very intelligent young man, and he kind of tells us some concepts to discuss in our songs. Otherwise, we'd always sing about girls and cars.
2: Yeah, I'm sure.
1: He says, you know, why not try some heavy philosophy? And so we tried it, you know. But I don't know, the time thing. There is a lot. I mean, for a start, the word time sounds very, it's very nice to sing. Time! You can sing it in any way.
2: And clocks and.
1: Clocks, yeah.
0: Clocks, ja, da sind wir schon beim Thema. Ein wirklich großartiger Song. Ich finde das Intro, das fühlt sich immer so ein bisschen nach so einer warmen Umarmung an. Wir hören den Song jetzt auch hier bei Ego FM. Das sind Coldplay.

0: Aus Wien, Bibiza mit Casanova hier bei Ego FM.
1: Wer hat an der Uhr gedreht? Ist es wirklich schon so spät? Schade.
0: Sieht ganz so aus. Das war's heute für mich. Es geht dann gleich weiter mit dem Ego FM Talk Radio mit meinem lieben Kollegen Dominik Kollmann. Und wir hören uns dann nächste Woche wieder.
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1: Ich bin Gregor Jose Moser. Zwei Beschäftigte am Frankfurter Flughafen sind an den Folgen einer Malariaerkrankung gestorben. Der erste Todesfall ereignete sich schon Anfang Juli. Den zweiten Fall hat der Flughafenbetreiber Fraport heute bekannt gegeben. Thomas Bremser berichtet.
2: Mücken aus einem Malariagebiet sollen im Frachtraum oder Gepäck nach Deutschland gekommen sein. Laut Gesundheitsamt waren insgesamt 6 Beschäftigte betroffen, den anderen 4 geht es mittlerweile wieder gut. Dass Malariamücken im Flugzeug oder an einem Flughafen auftauchen, kommt nur sehr selten vor. Deshalb sei das Risiko für Flugreisende gering. Von Mensch zu Mensch ist die Infektion nicht übertragbar und die infizierte Mücke sei wahrscheinlich schon tot, sagen die Behörden.
1: 95 Tote und hunderte Vermisste gibt es nach der heftigen Sturzflut in Nepals Gebirgsregion. Die genaue Zahl der Vermissten ist laut der nepalesischen Polizei noch unklar. Die Suche dauere weiter an. Vermisst werden demnach auch hunderte Reisende, darunter knapp 300 Ausländer aus unter anderem Deutschland, Spanien und den USA. Für Limonaden und Colas soll bald ja eine Zuckersteuer fällig werden. Eine Extrasteuer auf zuckerfreie Getränke wird es aber nicht geben, das hat Bundesfinanzminister Klingbeil klargestellt. Gestern war eine Vorlage seines Ministeriums veröffentlicht worden, in dem auch von einer Steuer für Zero- und Light-Getränke mit Süßstoff sowie Biermischgetränke, Haferdrinks und Fertigcafés die Rede war. Es habe sich aber nur um einen Arbeitsstand gehandelt, so Klingbeil. Innenminister Dobrindt will noch in diesem Jahr neue Sicherheitsgesetze auf den Weg bringen. Der Grund, er befürchtet immer mehr hybride Angriffe auf Deutschland. Jahrzehntelang sei darüber gestritten worden, nun gebe es in der Koalition Einigkeit, sagte der CSU-Politiker nach der Kabinettsklausur. Geplant sind unter anderem mehr Befugnisse für Deutschlands Nachrichtendienste.
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6: Und damit hallo zu einer neuen Ausgabe unseres kleinen EcoFM Talk Radios. Mein heutiger Gast ist kein gewöhnlicher Tourist, kann man sagen. Er ist ein Grenzgänger zwischen den Welten. Er hat den Kuckucksklan zum Beispiel schon mal getroffen oder ist zu Fuß über die Alpen gewandert und hat die entlegensten Winkel unseres Planeten bereist. Sein Büro, das ist die Welt. Sein Zuhause, das ist Hamburg. Also zumindest, wenn er mal nicht gerade in einem Viehwaggon oder einem ungarischen Wasserturm übernachtet. Heute haben wir einen Gast, der uns mitnimmt auf eine Reise, die eigentlich schon längst Geschichte sein sollte. Denn er hat sich auf die Spuren des legendären Orient Express begeben. Quasi von Paris bis Istanbul. 5000 Kilometer Schiene, 17 Städte und unzählige Begegnungen, die nur so passieren, wenn man das Flugzeug einfach mal stehen lässt und sich dem Rhythmus der Eisenbahn hingibt. In seinem neuen Buch Orient Express, ein Abenteuer, erzählt er nicht nur vom goldenen Glanz im Champagner, sondern auch von der Seele Europas. Ich freue mich heute sehr, zu einem weiteren Mal ihn hier begrüßen zu dürfen. Dennis Gastmann, grüß dich, Dennis, hallo.
7: Vielen lieben Dank für die Einladung im, wie ich finde, gar nicht kleinen Talk.
6: Das stimmt. Im großen Talk heute, denn es gibt viel zu erzählen. Ich habe hier nämlich dein neuestes Buch vorliegen und darüber würde ich gerne mit dir sprechen. Du befasst dich nämlich mit dem legendären Orient Express. War das ein Kindheitstraum oder habe ich mich gefragt, die Flucht vor dem deutschen Schienenersatzverkehr, diese Reise anzugehen?
7: Ja, also das Bahnfahren weckt ja in uns Deutschen häufiger mal eine Urangst, weil man sich da sozusagen in die Hände des Schicksals begibt und jegliche Mechanismen außer Kraft gesetzt werden. Aber für mich war es immer ein Traum, tatsächlich schon als Kind. Der Orient Express als großer Mythos, als Reise von West nach Ost und Ost nach West und durchqueren unseres schillernden Kontinents. Ich hatte das immer im Hinterkopf. Ich wollte es immer machen und ich hatte mich aber nie damit befasst, ob der überhaupt noch fährt. Und die erste Erkenntnis war, nein, tut er nicht. Zumindest nicht das Original.
6: Dann hast du dir quasi Gedanken gemacht, wie könnte ich dieses Original nochmal nachbilden? Wie kamst du auf die Idee und wie viel Arbeit steckte da vor allem drin? So eine Reiseplanung ist ja nicht ohne, kann ich mir vorstellen.
7: Tatsächlich habe ich ein ganzes Jahr immer wieder geschrieben, verhandelt, beraten mit einer Londoner, sehr renommierten Reiseagentur. Die haben tatsächlich einen Vintage Express, den Venice Simplon Orient Express, so heißt der. Das ist ein Nostalgiezug mit weißen Handschuhen, mit persönlichem Butler, rund um die Uhr, mit rotem Teppich direkt am Gleis, mit Champagner Flatrate, flambierten Speisen und allem drum und dran. Dummerweise, das war die erste Enttäuschung bei der ganzen Geschichte, pendelt der meistens nur zwischen Paris und Venedig, also auf der allerersten Etappe, und braucht dafür 22 Stunden. Und das zweite Problem war, die wollten für diese 22 Stunden umgerechnet 9.000 Euro. Also 9.000 Euro für eine Nacht, und zwar nicht in der Grand Suite, wie sie so schön werben, sondern in einer, ja, eher besenkammerartigen Arrangement mit Stockbett und Klo auf dem Gang. Das Ganze klang dennoch reizvoll. Es klang verführerisch. Ich wäre allerdings dann schon vor der Crème Brûlée pleite gewesen und hätte meinen Champagnerrausch bei den Tauben auf dem Markusplatz ausgeschlafen. Und am Ende dachte ich, ist es nicht charmanter, mit den echten Menschen zu reisen? Ist es nicht charmanter, avanti rasanti, von Zug zu Zug mir wirklich viel Zeit zu nehmen? Ich bin am Ende Wochen gereist, und zwar mit den echten Menschen, die nicht auf Gästelisten stehen.
6: Der Journalist und Abenteurer Dennis Gastmann ist heute mein Gast hier im Ego vom Talk Radio. Wir plaudern gleich weiter.
7: Bleib.

0: steht es eigentlich um unseren Kontinent im Jahr 2026? Ist der europäische Traum überhaupt noch lebendig oder längst auf dem Abstellgleis gelandet? Einer, der diese Antwort nicht im Brüsseler Regierungsviertel, sondern in den Hinterhöfen Europas, zum Beispiel von Bratislava und auch den Schluchten Serbiens gesucht hat, ist heute mein Gast, Dennis Gastmann.
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0: Du reist von Paris nach Istanbul. Das sind, wir haben es vorhin gerade schon erwähnt, 5000 Kilometer roundabout, 17 Städte. Wenn man dich nachts um 3 Uhr weckt, welche dieser Stationen riecht am intensivsten in deiner Erinnerung?
5: Oh, das war sicher Edirne. Nach knapp 8 Wochen über die bulgarisch-türkische Grenze zu kommen, an dem Punkt schon mit einem Bus, weil im Moment keine Züge fahren. Dort wird eine Hochgeschwindigkeitsstrecke gerade gebaut, die auf den vielen Hoffnungen ruhen. War es tatsächlich schon, als ich über die Grenze rollte und dann an den Ort kam, an dem ich leben konnte für ein paar Tage, eine alte Karawanserei, wirklich viele hundert Jahre alt, wo Tauben in den Kronleuchtern nisteten, wo überall Kerzen waren und viel Musik und tausend Gerüche. Das war wie altes Abenteuer, wie altes Reisen. Da fühlte ich mich nochmal wie ein echter Orient-Express-Passagier, der verträumt über Basare schwadroniert, buntes Glas kauft, Armbänder überteuert, nutzlos, etwas, was ich sonst nicht tun würde. Aber ich war in so einer romantischen, von Düften umgebenen und Farben umgebenen Stimmung, dass ich das einfach tun musste. Und daran denke ich immer wieder. Es war dieser klassische Traum von Tausend und einer Nacht.
0: Mhm, sehr schön. Im Buch hat mir sehr gut gefallen, da schaffst du es durch ein Missverständnis in die Fotopie der Pariser Fashion Week und fotografierst dort mit verschwommener Kunst. War das ein Moment, an dem du gemerkt hast, oh, eigentlich empfängt mich hier gerade mal so richtig das Glück?
5: Ja, das war ein ganz großes Glück. In meiner grenzenlosen Naivität bin ich zur Fashion Week nach Paris gereist, ohne davon zu ahnen, ohne auch zu wissen, dass dann Hotelpreise ganz besonders teuer sind. Und ich hatte dieses alte Hotel am Gare de l'Est, wo auch die Orient Express Passagiere damals abgestiegen sind. Aber die Realität war, das wurde gerade komplett renoviert, eingerüstet. Es war Lärm und Terror und trotzdem war ich da total glücklich. Als ich dann herausfand, es ist auch noch Fashion Week, schrieb ich erst Victoria Beckham, die mir ganz freundlich absagte. Und dann hatte ich einfach den Plan, mal loszugehen. Zwischen die Leute in diese Hotels rein, kam tatsächlich auf eine Veranstaltung mit Runway, mit rotem Teppich, mit viel Trara und sehr illustrem Publikum. Und weil ich habe so eine alte Spiegelreflex immer dabei, eine viel zu schwere, viel zu große Kamera, weil ich die um den Hals hängen hatte, sagte jemand irgendwann zu mir, you go there. Und ich fand mich dann im Fotopit wieder, also zwischen all den Pressefotografen, Fotografinnen, zwischen all den Profis, die Karriere machen und
0: also man hat dich auch als
5: zerstören können.
0: Man hat dich als Journalist gehalten in dem Moment.
5: Ja, man hat mich als professionellen Fotografen gehandelt, was ich nicht bin. Ich kann knipsen. Mir gelingt auch ab und zu mal ein scharfes Bild. Da aber erster Tag, große Aufregung, all die Leute, habe ich Meisterwerke der verschwommenen Kunst produziert, eins nach dem anderen, die so eine gewisse eigene verschwommene Ästhetik hatten, als wäre ich betrunken gewesen. Ja.
0: Fühlt man sich, Dennis, in so einem Moment so ein ganz kleines bisschen wie so ein Hochstapler? Also hast du das ja dann durchgezogen, ne? Der Fotograf zu sein, der jetzt hier am richtigen Ort zur richtigen Stelle ist, oder?
5: Ja. Ich musste, das war dann auch meine Rolle. Also das wurde von mir erwartet. Ich merkte, alles knipst und filmt hektisch. Ich mache das jetzt, ich baller raus und es wurde nicht besser. Ich habe dann aber, das Schöne ist, wenn ich das dann heute durchschaue, ist so von 50 Fotos ist dann wirklich ein gutes Mal dabei und eins war von einem Mädchen, angezogen wie ein Mannequin. Das Mädchen war vielleicht 10, 11 Jahre alt. Es hat natürlich erstmal etwas Sonderbares, wenn Kinder über einen Laufsteg so angezogen wie Puppen marschieren müssen. In dem Fall war marschieren auch das völlig falsche Wort, weil ich fand heraus, ich war auf einer ukrainischen Modenschau gelandet und die Kinder dort waren mit ihren Müttern aus der Ukraine geflüchtet und konnten in Paris diese ukrainische, osteuropäische Mode präsentieren und dem Mädchen Ist dann etwas passiert vor meiner Kamera, vor all den Fotografen, was ja eigentlich in der Modewelt ein Fauxpas ist? Es hat von Herzen gelächelt. Mhm. Normalerweise bist du ja so cool. Normalerweise zeigt man eine kalte Schulter in so einem Moment. Aber dieses Lächeln war magisch in dem Moment und hat viel über unsere Zeit ausgesagt.
0: Mhm. Dennis, bevor wir weitersprechen, hören wir erstmal in deine private Plattenkiste rein, denn auch du hast uns heute persönliche Lieblingstitel und die Geschichten dahinter mitgebracht. Was ist dein erster Track für heute?
5: Dieser Song hat mich durch Paris begleitet und klang lange in meinem Ohr. Eine Dame im roten Kleid sang ihn inmitten von illuster gekleideten Fashion People, Modeleuten. Und welcher würde besser passen als dieser? Sie kennen ihn alle. Parole, Parole, Parole.
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3: Das Büro meines heutigen Gastes ist quasi die Welt und seine Geschichten sind genau das Gegenteil zu jeder Form von Alltagsgrau. Der Journalist und Abenteurer Dennis Gastmann ist heute zu Besuch. Du triffst ja auf deinen Reisen und auch vor allem auf dieser Reise sehr kontrastreiche Charaktere, ja. Da habe ich mich gefragt, welcher dieser Menschen hat bei dir besonders das Weltbild am meisten ins Wanken gebracht?
4: Ich erinnere mich an den Bürgermeister von Triest beispielsweise, Herrn Di Piazza. Ein großes Glück von ihm, ein Interview zu bekommen. Ich ahnte aber wenig, welche Naturgewalt da auf mich zukommt. Roberto Di Piazza ist Jahrzehnte der Patron dieser Stadt. Er hat vieles aufgebaut und die Leute sagen dort, irgendwann hat er sich in die Faschisten verliebt. Irgendwann, sei kein Faschist, aber er ist ein Mann der Rechten geworden, der sich verführen ließ von den Parolen, die uns allen umgeben. Und es ist so ein schillernder Mann, der einerseits wahnsinnig charmant, wahnsinnig gastfreundschaftlich wirkt, dem du gehst als Journalist ins Rathaus, hast diesen Interviewtermin und er sagt, Dennis, hallo, wollen wir in ein Auto steigen? Und Herr Bürgermeister, ja, was ist, in ein Auto oder nicht? Ja, dann lassen Sie uns Auto fahren. Carlo, fahr den Wagen vor, wir fahren zum Märchenschloss. Und er zeigt dir seine Stadt und er nennt sich selbst Bürgermeister der Welt. Und er ist von einer riesengroßen Präsenz und Ausstrahlung. Gleichzeitig aber führt er eine sehr harte Politik. Er vertreibt Geflüchtete, die über die Balkanroute kommen und rund um den Bahnhof dort eine Unterkünfte suchen, manchmal im Freien. Er hat ein Alkoholverbot verhängt in der Innenstadt. Er hat sich ausgesprochen, ein Burkini zu tragen an Triest-Ständen. Lamborghini! Nein, Herr Bürgermeister, Burkini. Also viele Figuren, und so ist ja auch unsere Zeit, waren so wechselhaft. Ich konnte ihn nicht rein verurteilen für seine politische Einstellung und die sehr umstrittenen Maßnahmen. Und auf der anderen Seite konnte ich gewisse Sympathien für ihn entwickeln, auch persönlich, musste aber sagen, als Journalist kann ich ihm auch nicht auf den Leim gehen. Ich kann mich auch nicht von ihm verführen lassen. Was möchte er natürlich? Er möchte Öffentlichkeit. Er wollte in meinem Buch, er wollte mir zeigen, wie wunderbar alles ist.
3: Mhm. Du schreibst neben diesem Bürgermeister, der mich auch sehr fasziniert hat, auch über eine Begegnung mit einem sogenannten Blumenmädchen auf einem Müllberg in Bulgarien. Vielleicht kannst du uns von dieser Begegnung kurz noch erzählen.
4: Ich hatte in Bulgarien die Stadt Plovdiv besucht, eine beneidenswert schöne Stadt, Kulturhauptstadt Europas, vor wenigen Jahren gewesen. Eine alte Römerstadt, komplett renoviert, ausstaffiert. Ein Wahnsinn, dort zu leben und das als Tourist zu genießen. Die Realität ist aber auch, dass diese Stadt viele Armenviertel kennt. Und eins davon ist Stolypinovo, das sogenannte, in der Presse häufig verschriene Roma-Ghetto. Und ich wollte diese Ressentiments nicht kolportieren. Ich wollte nicht die nächste Elendsreportage schreiben. Ich wollte offen rangehen und ging mit jemandem dort durch das Viertel, der sich dort sehr gut auskannte, der dort auf dem Markt lange gearbeitet hat, den die Leute vertrauten. Es ist auch sehr gefährlich, dorthin zu gehen. Das ist keine Frage. Was ich dort sah, ich hatte viele Armenviertel auf der Welt gesehen, Lateinamerika, in Indien, in Afrika, dass mir aber ein solches Elend mitten in der Europäischen Union begegnet, habe ich nicht geahnt. Der erste Eindruck waren nackte Straßenkinder. Wir stiegen aus dem Auto, ausgerechnet in einem Mercedes-Benz, und mir kamen nackte Kinder, teils mit einem Buckel entgegen, hielten die Hand auf, bettelten, offenbar organisiert waren, dort hingeschickt worden, von wem auch immer. Der Boden war zwischen den Häusern bedeckt von Plastik, von Tierknochen, von Matratzen, von Kadavern, von allem Menschlichen und Unmenschlichen, was man sich vorstellen konnte. Und in all diesem Schrecklichen waren die Leute so zauberhaft, kamen Leute auf mich zu, die irgendwann erfuhren, da ist ein deutscher Journalist, wollten mir unbedingt ihre Geschichte erzählen, auch mit großen Hoffnungen verbunden. Geh raus, erzähl, wie elend es hier ist. Das ist ein Skandal. Hilf uns, dass wir Strom bekommen, Wasser bekommen, dass die Müllabfuhr mal kommt. Und dann holten sie jemanden, der Deutsch sprach, so hieß es. Da kommt gleich jemand, der spricht Deutsch. Und dieser jemand, der aus einem nachtschwarzen Hauseingang trat, war eine schöne, wunderschöne junge Frau, so habe ich sie empfunden, in einem makellos rein Blütenkleid, ein buntes Blumenkleid, die absolutes Hochdeutsch sprach und mich sehr ernst ansah. Und ich fragte sie, wie ist es hier zu leben? Und sie sagt, schön. Es ist schön hier. Das ist meine Heimat. Aber dann führte sie mich rum mit großer Wut, zeigte mir, wie das Wasser von den Dächern rinnt, zeigte mir, wo die Kinder spielen müssen, wie sie aufwachsen, wie sie aufgewachsen ist. Sie hatte zwischendurch in Krefeld gelebt, in Deutschland, war dann zurückgekehrt. Sie sagte aber, das ist meine Heimat und hilf mir, dass diese Heimat noch schöner wird.
3: Mhm. Dennis, wir kommen zu deinem zweiten persönlichen Lieblingstitel, den du uns mitgebracht hast aus deiner persönlichen Plattenkiste. Was dürfen wir jetzt zu hören bekommen?
4: Dieses Lied habe ich gemeinsam mit Jarko gehört im Keller in Niš in Serbien. Wir hatten sehr gut gegessen. Es gab Fleisch, es gab Gurken, es gab Schweres und es gab Leichtes und es gab Ziegenkäse und es gab Oliven, glaube ich. Und es gab vor allem, deswegen ist meine Erinnerung verschwommen, sehr viel Rakia, also sehr viel Selbstgebrannten. Und auf einem großen Monitor in diesem urigen Keller lief der Song Nemo Guca Ljubav, den ich ganz sicher falsch ausgesprochen habe. Er bedeutet unmögliche Liebe.

0: 5000 Kilometer, 17 Städte, ein legendärer Name, der Orient Express. Mein heutiger Gast hat die Reise von Paris nach Istanbul gewagt, zwischen Fashion Week, zwischen Oligarchenzoos und verlassenen Bahnhöfen, und berichtet heute darüber der Journalist und Abenteurer Dennis Gastmann.
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0: Da frage ich mich, wie...

0: tief. Und das hat mit sozialem Druck zu tun, das hat mit dem Wandel zu tun, vom Kommunismus zum Kapitalismus, das hat mit Kultur und Religion zu tun. Das ist kompliziert, das ist vielschichtig. Ich versuche das darzustellen und dann abzugeben. Und jemand sagte mal auf der Reise, fand ich sehr treffend zu mir, an einem Punkt, wo ich selbst nicht mehr weiter wusste, weißt du, Dennis, das Leben ist schön, weil es schwierig ist. Weil es so kompliziert ist, weil es diese Widersprüche gibt. Und so habe ich am Ende meiner Reise auch Europa gesehen. Wir schimpfen so viel, alle schimpfen, ganz Europa schimpft, ist unzufrieden und meckert. Und am Ende sind wir uns aber einig, am Ende ist es was Gutes. Europa ist so schön, so großartig, weil es widersprüchlich ist, weil es manchmal keinen Sinn ergibt, weil es so herrlich wirr und barock und verschlafen und kaffeetrunken ist. Das ist eine große Qualität am Ende.
1: Du stellst unter anderem die Frage, wie steht es um unseren Kontinent, um den europäischen Traum? Hast du auf diesen 5000 Kilometern eher Träumer oder eher Realisten getroffen?
0: Ich habe selbst einfach sehr viel geträumt. Ich habe sehr geschwelgt in diesen wunderbaren Städten, Venedig, in Wien. Ich war in Salzburg. Ich war in Budapest, in Belgrad. Das sind herrliche Städte. Alle auf ihre eigene Art und Weise mit all ihren Problemen und auch in dieser politischen Spannung. Also ich habe sehr viel geträumt und ich glaube, es ist auch ein Buch zum Wegträumen, aber gleichzeitig auch ein Buch zum Wachwerden. Das haben mir so viele gesagt unterwegs. Also nehmen wir Slowenien beispielsweise, das schöne, niedliche, grüne Land in der Mitte unseres Kontinents, 4 Millionen Menschen. Von außen gesehen sieht es aus, um ins Zugbild zurückzukehren, wie so eine Modelleisenbahn, als hätte wirklich Großväterchen die Bäume gesetzt und die Bären in die Wälder und die Brücken dazu. Und gleichzeitig sterben dort die Wälder, weil kaum ein Land in Europa, das ist unsere kleine grüne Lunge, so betroffen ist vom Klimawandel dort. Und dieser Klimawandel sorgt für noch mehr Bären, weil die Bäume sind in einem Todeskampf, werfen alles ab, werfen ihre Samen ab. Man hat mir erklärt, dadurch kommen die Tiere und die Bären vermehren sich und die Bären sind hin und wieder auch ein Problem. Also so erzähle ich die Geschichten und so habe ich einfach viel über das Träumen und das Wachsein gelernt. Es ist
1: Sehr
0: immer eine
1: schön.
0: Ambivalenz.
1: Ja.
0: Das hat eine große Schönheit auf der anderen Seite und dann auch eine große Dramatik.
1: Du hast vorhin kurz mal den Satz fallen lassen, das ist auch ein bisschen oder das ist auch ein bisschen gefährlich gewesen, als du dich in bestimmte Gebiete begeben hast. In Serbien habe ich ein Buch gelesen, da hast du den kräftigen Zarko getroffen. Ich hoffe, ich spreche ihn richtig aus. Zarko, ja.
0: Jarko, glaube ich, ja.
1: Genau.
0: Jarko.
1: Und der hat zu dir gesagt, bei mir bist du sicher. Und da habe ich mich gefragt, fühlt man sich vielleicht im, ich sag mal, wilden Osten in Anführungsstrichen, paradoxerweise manchmal vielleicht sogar geborgener als in der eigenen deutschen Fußgängerzone?
0: Ha. Nein, das will ich nicht
1: Nein.
0: sagen. Ich fühle mich in deutschen Fußgängerzonen so geborgen, wie man sich fühlen kann. Und gleichzeitig habe ich mich auf eine Weise, und auch das muss man mit Vorsicht genießen, in Serbien ganz besonders geborgen gefühlt, denn dort ist nichts größer als der Nationalstolz und alle guten und alle bösen Dinge, die es mit sich bringen. Jarko, der in seiner kleinen Stube, in der ich essen und in den Zimmern, in denen ich schlafen durfte, natürlich die Nationalflaggen hatte und die Nationalhymne und vielerlei Orden und Co., war ein fantastischer, großzügiger Gastgeber, der mir dann irgendwann, ich weiß nicht, er hatte einen Weinkeller beim wievielten Wein, von seiner Vergangenheit erzählte, von dem Kampfsport, den er heute macht, weil er früher ein böser Junge gewesen sei. Und das führte er nicht sonderlich aus, aber er sagte mir sehr plastisch, er wisse, wie leicht es sei, einen Menschen zu töten. Und jemand, sein Sensei, hätte irgendwann gesagt, du kannst nicht so weitermachen. Charco, wenn du so weitermachst, dann unterrichte ich dich nicht mehr. Und er hat dann irgendwann über den Kampfsport seine Triebe kontrollieren können. Wir blickten irgendwann in eine Schlucht und am Ende dieser Schlucht stellten wir uns Istanbul vor. Das war tatsächlich eine Schlucht, durch die früher der Orient Express fuhr, Richtung Osten, sagte, mach dir keine Sorgen, bei mir bist du sicher und wenn du auf deiner weiteren Reise mal ein Problem hast, dann ruf mich an. Natürlich fühlte ich mich sicher bei ihm, aber auch mit so einer gewissen Unsicherheit,
1: Ja.
0: weil du ja nie ganz genau weißt. Ich schätzte ihn, bei wem du da aber wirklich wohnst. Heute war er Businessmann sagte. Mhm. Er machte Import-Export.

0: Es sind, weißt du, es sind die Menschen. Letztendlich kannst du Landschaften beschreiben, Sonnenuntergänge, kannst du Städte und Kulissen und Fassaden beschreiben, aber es sind natürlich immer die Menschen, die mir begegnen. Die Nonna, bei der ich gewohnt habe in Triest beispielsweise, die mich wie eine Mutter bekochte und gleichzeitig war es aber auch wie bei Mama wieder einziehen, weil sie sortierte auch meine Schuhe und stellte mein Aftershave in den Schrank.
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0: Mein heutiger Gast hier im Egofem Talk Radio hat schon Hexer, Heilige und Milliardäre getroffen und für sein neuestes Projekt ist er dann auf die Schiene umgestiegen und hat den Orient Express quasi als roten Faden genutzt, um die Ränder Europas zu erkunden. Und davon erzählt uns heute Dennis Gastmann.
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0: Lass uns kurz deinen Begleiter auf deinen Reisen ansprechen, damit wir auch so ein kleines Bild bekommen, wie man sich dich so vorstellen kann auf dieser Reise, auf diesen 5000 Kilometern. Dein Begleiter auf Reisen ist nämlich oft ein Rucksackkoffer. Das ist richtig, glaube ich, ne? Und da habe ich mich gefragt, warum haben wir Deutschen eigentlich so ein zwanghaftes Verhältnis zu diesem funktionalen Gepäck? Hast du da eine Antwort darauf?
4: Ja, ich muss erklären, dass dieser Rucksackkoffer etwas ist, von dem ich erst erfahren musste, dass es existiert. Ich ging in Deutschland in ein Sportgeschäft und sagte, ich brauche was, was ein Koffer ist, was ich aber auch gleichzeitig auf die Schulter nehmen kann, wenn ich mal durch ein Reisfeld gehen kann. Und dann sagten mir, es gibt einen Rucksackkoffer. Ah, wirklich, sowas gibt's wirklich. Das habe ich gekauft. Das ist aber weniger, das ist eigentlich, sagen wir also ehrlich, ist ein schlechter Koffer und ein viel zu schwerer Rucksack. Okay. Also weil er rumpelt so dahin und gleichzeitig ist er auch nicht sonderlich elegant, also er passt wenig zu einem Orient Express Reisenden. Ich weiß nicht, ob wir da manchmal so unsere Komplexe haben. Ich habe sie hier und da schon, weil es ist weniger Klischee, dass du nach, ich habe mir erlaubt, zum Beispiel nach Rom zu fahren auf meiner Reise, obwohl Rom jetzt nichts mit dem Orient Express zu tun hat. Dass andere, vor allem in den ganz großen Metropolen, vielleicht eine größere, selbstverständlichere Eleganz pflegen als wir Deutschen bisweilen. Und es gab Momente, wo ich mich mit meinem Rucksackkoffer, ganz besonders aber auf den Treppen von Venedig, sehr fehl am Platze fühlte. Also du rollst diesen Koffer erst über den Stein, dann trägst du ihn oder dann knackst du ihn so über die Treppen und das springt dann so wie eine störrische Ziege Treppe auf und wieder runter.
0: Also nicht so funktional, wie man sich's vorstellt.
4: Es ist eine Hassliebe. Ich liebe diesen Rucksackkoffer. Einerseits, weil er ist praktisch und weil ich ihn mal entdeckt habe. Andererseits verfluche ich ihn oft genug.
0: Kann ich mir gut vorstellen. Wir haben gerade so ein bisschen über Ängste an sich gesprochen. Da habe ich mich gefragt, du hast ja echt schon viel erlebt. Das kann man auch nachhören in einer Sendung, die wir auch schon mal gemeinsam aufgezeichnet haben. Du hast zum Beispiel den Kuckucksklan mal getroffen. Gibt es etwas, vor dem Dennis Gastmann am Ende des Tages wirklich Angst hat? Auch auf so einer Reise? Ist es die Verspätung der Bahn am Ende des Tages, die dir Angst bereitet?
4: Ja. Ja, wenn du so sagst, ich wollte jetzt pathetisch antworten. Ich wollte sagen, ich habe Angst vor schweren Krankheiten, vor Dahinsiechen, vielleicht auch vor dem Tod, weil ich einfach so gerne lebe, so neugierig bin und gerne 100 und dann 150 und dann 200 Jahre werden möchte. Aber tatsächlich die tägliche Angst, und da bin ich dann sehr deutsch, ist, dass der verdammte Zug nicht kommt. Und das ist ja oft genug mir passiert, dass du da stehst und keine Anzeige und keine Durchsage und wenn war die in irgendeiner Sprache, deren ich leider nicht mächtig war. Der Zug kommt halt nicht. Es gab auch so einen Geisterzug, der erschien mal auf den Displays und dann verschwand er wieder und erschien wieder und er verschwand wieder. Irgendwann stand er dann einfach da und wir flogen so mit dem los. Ja, ich glaube, da triffst du einen wunden Punkt.
0: Okay, gut. Habe ich mir fast gedacht. Ja, Momente, in denen man sich irgendwie denkt, was passiert mir jetzt, war vielleicht dieser Moment mit dem sogenannten Gnadenautomaten in einer Salzburger Kirche, der auf Sonderwünsche mit "Bist du verrückt?" antwortet. Was wäre dein persönlicher Sonderwunsch an das Schicksal?
4: Der Gnadenautomate hat Gott zu mir gesprochen und hat mir mein Geld zurückgegeben, was ich in den Automaten geworfen habe. Das war in der Salzburger Bibelwende, meinte, bist du verrückt? Es geht mir ja nicht um Geld. Mein Gnadenwunsch ist, wenn es mich persönlich betrifft, weiterzureisen, bis ich irgendwann 100 bin oder 200, das niemals aufzugeben. Das ist immer mein Kindheitstraum gewesen und den lebe ich sehr gerne. Mein großer Wunsch für unseren fabelhaften Kontinent, für meinen Lieblingskontinent unter all den Kontinenten, die wir so haben, den tollen, ist, dass wir uns wieder zusammenraufen. Dass wir uns wiederfinden. Und deswegen hatte ich diese Dringlichkeit, dieses Buch zu schreiben, Europa zu bereisen. Das fühlte sich so an, als ich letztes Jahr los bin, als würde alles zu Ende gehen. Dieser dieser Mensch im Weißen Haus, sagen wir es neutral, der uns als Europäer nicht mehr als seine besten Freunde betrachtete. Alle schienen uns zu verlassen. Wir zerstreiten uns überall. Es war für mich das Gefühl, jetzt ist die letzte Chance, nochmal durch Europa zu reisen, das noch einmal der Länge nach von West nach Ost zu erleben. Und ich wünsche mir, dass dieser alte Traum des Orient Express nicht nur rollender Exzess, sondern Länder zu verbinden, Grenzen zu überschreiten, Kulturen zu vereinen, ohne Krieg zu führen, dass das fortbesteht und dass das wieder auflebt.
0: Dennis, bevor wir weitersprechen, hören wir wieder rein in deine private Plattenkiste. Titel, mit denen du persönlich etwas verbindest. Was dürfen wir jetzt hier zu hören bekommen?
4: In dieser Karawanserei, in der ich in Edirne gelebt habe, also gleich hinter der bulgarischen Grenze in der Türkei und wo mich der Orient so erwischt hat, einfach so von Herzen erwischt hat, lief immer dieser Song, Endless, fand ich dann heraus. Und der trug mich und den lebte ich und der klingt mir bis heute immer im Ohr, wenn ich an diese Reise denke.

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3: Mein heutiger Gast hat bei Nonnas in Italien gewohnt, er hat das Handwerk der Gondolieri gelernt und er ist in bulgarischen Armenvierteln der Menschlichkeit begegnet. Heute im Ego FM Talk Radio zu Gast der Journalist und Abenteurer Dennis Gastmann. Wenn du für einen Tag der Bürgermeister der Welt wärst, wie dein Bekannter in Triest, was wäre deine erste Amtshandlung, die Länder wieder zu verbünden am Ende des Tages?
4: Ja, ich würde versöhnlich sein. ich würde es versuchen, aber das sagt Herr Di Piazza in Triest, glaube ich, auch von sich selbst. Und ist dann möglicherweise hier unter der Verführung der Macht und der Prominenz erlegen. Das wäre aber mein Wunsch an mich selbst, sollte ich der Bürgermeister der Welt werden.
3: Kann alles noch sein, Dennis, ja, alles ist möglich.
4: Ja. Da gibt es wahrscheinlich geeignetere als mich.
3: Dein Buch ist deinem Sohn gewidmet. Mhm. Welchen Teil der Welt möchtest du ihm noch unbedingt zeigen, bevor er erwachsen ist? Hast du da Planungen?
4: Ich würde ihn gern all das nachreisen lassen, was ich schon gesehen habe. Ich würde ihm so gern diese Orte zeigen unterwegs, so wie den kleinen Eisenbahnturm in der ungarischen Stadt Sop zum Beispiel, der früher die Lokomotiven des Orient Express speiste und heute von einem holzhackenden, axtschwingenden, Martial Arts liebenden Rumänen geführt wird, der mit aber großer Liebe dort auch Geige spielt und seinen Gästen frische Eier, er hat Hühner in den Kühlschrank legt. Und darüber hinaus haben wir zusammen so ganz große kindliche Träume. Er träumt von Afrika, er träumt von den Big Five, den großen Tieren dort, von Safari und davon, dass wir irgendwann mal gemeinsam den Kilimanjaro bezwingen.
3: Da hast du ihm also einiges in der Erbfolge mitgegeben, kann man sagen. Ja?
4: An der Vor allem die Neugier. Ja. Ich glaube, die Neugier ist es. Der setzt sich hin und schreibt so kleine Bücher selbst. Mhm. Und die sind lustig und die haben aber auch immer was Berührendes. Also die schaffen einen tollen Bogen in seinem Alter schon von Komödie zu Tragödie und am Ende wieder mit einem Lachen da herauszukommen und ein kleines Stück zu lernen. Und ich finde, das ist eine große Kunst.
3: Sehr schön. Dennis, ich muss dir kurz noch was erzählen. Ich bin vor einiger Zeit an meiner Steuererklärung gesessen und musste da tatsächlich an dich denken, aus irgendwelchen Gründen, weil du mal gesagt hast, dein Büro ist die Welt. Ich glaube, das war sogar in unserem letzten Interview. Und da habe ich mich gefragt, wie sieht deine Steuererklärung aus? Gibst du Kilometergeld für den Planeten an am Ende des Tages?
4: Ich habe sie gerade erledigt mit großen Schmerzen. Das ist immer die schmerzhafteste Zeit. Aber am Ende ist sie ein Kunstwerk geworden. Weil die weniger romantische Seite des Reisens ist, dass du ja überall Belege sammelst, Zettelchen. Also ich sammle überall Erinnerungen. Ich nehme Prospekte, Fotos, Notizen, Bons, Quittungen, alles mit, weil mich alles natürlich erinnert, weil ich versuche, mich zurückzuführen an den Ort. Und dabei ist natürlich, es sind auch so Belege. Das sind nicht nur Hotelrechnungen, das sind Museumseintritt in die Bibelwelt Salzburg. Das ist der Fahrstuhl, der auf den Mönchsberg dort in der Stadt führt. Das hat am Ende dazu geführt, dass ich eine lange Liste angelegt habe mit all diesen Zettelchen, mit den Währungen, die ich dann umrechnete per Tageskurs wiederum in Euro. Und ich habe das nach diesen Qualen mit einem gewissen Stolz betrachtet und gedacht, am Ende ist das nicht nur Steuer, das ist Kunst.
3: Das stimmt wirklich, ja.
4: Ich hoffe, das Finanzamt wird das ähnlich wohlwollend betrachten.
3: Darüber sprechen wir in unserem nächsten Interview, Dennis, und vielleicht auch zu deinem nächsten Buch. Ich habe noch eine letzte Frage an dich. Nach 5000 Kilometern, nach unzähligen Begegnungen, und da sind so viele tolle in diesem Buch, ich konnte gar nicht alle irgendwie hier zusammenbringen.
4: Dankeschön.
3: Und einem Porträt unseres Kontinents. Was bedeutet für dich persönlich Glück?
4: Glück für einen Reisenden ist, aus der Tür zu gehen und das Glück beginnt nach diesem kurzen Moment der Wehmut. Loslassen, Menschen zurücklassen, der Zug rollt an. Recht bald aber kommt der Atem, kommt ein anderes Licht, kommt so ein Gefühl der Euphorie. verdammt, ich bin echt unterwegs. Diese kindliche Freude, ich darf raus, ich darf die Welt erkunden und ich darf auch mal eine gewisse Schwere, und es betrifft unser Land ja sehr, hinter mir lassen und finde dann meine Leichtigkeit wieder. Und das gleiche Glück hast du aber, wenn ich auch wieder in mein kleines Land zurückkehre, manchmal beseelt von Eindrücken, manchmal auch froh, dass ich gewisse Eindrücke hinter mir lasse wiederum und sie hier verarbeiten kann.
3: Und dann ist es wiederum unser Glück, ja, diese Eindrücke auch miterleben zu dürfen. Und das kann man in deinem neuen Buch Orient Express, ein Abenteuer. Ich bin da sehr, sehr großer Fan von, weil ich selbst auch sehr, sehr gerne reise und da auch viele Inspirationen für mich persönlich gefunden habe, wo es in den nächsten Jahren mal hingehen soll. Denn es hat unfassbar mal wieder Spaß gemacht, mit dir zu sprechen. Vielen lieben Dank für deine Zeit.
4: Auch.
3: Und,
4: gerne.
3: Wir können uns quasi schon verabreden. Steht ein neues Buch schon irgendwie auf der Tagesordnung? Oder eine neue Reise vielleicht?
4: Möglicherweise.
3: Dann gucke ich mal, unser letztes Gespräch hatten wir, glaube ich, vor zwei oder drei Jahren, dann würde ich sagen, so spätestens in drei würde ich dich hier wieder sehr gern begrüßen dürfen.
4: Ja, gib mir etwas Zeit zu reisen, zu schreiben, dann sehr, sehr gern.
3: Dennis, zum Schluss hören wir noch mal rein in deine persönliche Plattenkiste. Welchen Titel hast du uns jetzt zum Ende mitgebracht?
4: Ich habe überlegt, welcher Song am besten zu Italien passen würde und mich dann für einen absoluten Klassiker entschieden. Das soll nicht kommentieren wirken, wenn es um den Bürgermeister der Welt geht, den großen Patron von Triest. Naja, vielleicht doch. Es ist der Pate.

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2: Ich bin Gregor Jose Moser. Schon nächste Woche Sonntag wählt Sachsen-Anhalt einen neuen Landtag als erstes von drei Bundesländern in diesem Wahlherbst. Der neue ARD-Deutschland-Trend sieht die AfD, die der Verfassungsschutz in Sachsen-Anhalt als gesichert rechtsextrem einstuft, bei jetzt 42%. Die CDU liegt bei 22%, 2 Prozentpunkte weniger als vor einem Monat. Es folgt die Linke mit 11%, ebenfalls minus 2 Prozentpunkte. Und einen Punkt dazu gewinnen die SPD mit jetzt 8 und die Grünen mit 6%. Es geht um den Schutz von Kindern in sozialen Medien. Nach einer Klage von mehreren US-Bundesstaaten gegen den Facebook-Mutterkonzern Meta haben sich beide Seiten auf einen Vergleich geeinigt. Das Unternehmen, das auch hinter Instagram steht, zahlt rund $16,7 Milliarden an die Bundesstaaten. Außerdem wird der Konzern von Mark Zuckerberg dazu verpflichtet, zeitliche Begrenzungen und nächtliche Sperren für Teenager einzuführen, und er muss die Altersprüfung verbessern. Der aus der Rocky Horror Picture Show bekannte britische Schauspieler Tim Curry ist im Alter von 80 Jahren gestorben. Das berichten mehrere Medien unter Berufung auf seine Managerin. Mehr von Thomas Bremser.
3: Ein außerirdischer Wissenschaftler in Frauenkleidern. Mit der Rolle des Dr. Frankenfurter machte sich Tim Curry unsterblich. Das Musical Rocky Horror Show sorgte Anfang der 70er im konservativen Großbritannien für mächtig Wirbel. Der Film dazu ist Kult. Auch in den 90ern sorgte Curry für eine Filmfigur, die keiner vergisst. Den bösen Clown Pennywise in der Stephen King-Verfilmung S.
2: Deutschlands Gaming-Branche muss weiter auf die angekündigten Steuererleichterungen warten. Man führe dazu Gespräche, diese seien wegen der Haushaltslage aber schwierig, hat Finanzminister Klingbeil gesagt, bei seinem Besuch der weltgrößten Computerspielmesse Gamescom, die morgen für alle Besucher geöffnet wird.
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1: Ich bin Moritz Einzel. Der Wahlherbst beginnt schon nächste Woche Sonntag, wenn Sachsen-Anhalt über einen neuen Landtag bestimmt. Als erstes von drei Bundesländern. Die AfD, die der Landesverfassungsschutz als gesichert rechtsextrem einstuft, steht im neuen ARD-Deutschland-Trend bei 42%. Die CDU verliert 2 Prozentpunkte und kommt auf 22%, ebenso wie die Linke, die bei 11% landet. Einen Punkt dazu gewinnen die SPD mit jetzt 8 und die Grünen mit 6%. Das BSW und die FDP liegen mit 4 bzw. 3% unter der 5%-Hürde. Nach den verheerenden Sturzfluten in Nepal und dem benachbarten Tibet steigt die Zahl der Opfer weiter auf jetzt 157. Mehrere hundert Menschen werden noch vermisst, darunter viele Urlauber. Ob auch Deutsche unter den Vermissten oder Toten sind, ist laut dem Auswärtigen Amt noch unklar. Die Region im Norden Nepals ist ein bekanntes Reiseziel und berühmt für ihre spektakulären Himalaya-Landschaften. In einem Prozess um Social-Media-Sucht von Kindern hat der Facebook-Mutterkonzern Meta einen Vergleich mit den klagenden US-Bundesstaaten in Höhe von knapp 16,7 Milliarden US-Dollar zugestimmt. Tina Eck berichtet.
2: Meta kauft sich frei, hat ja Geld genug. Der Prozess um die Klage der Bundesstaaten hatte im kalifornischen Oakland gerade erst begonnen, da ist er schon wieder vorbei. Dutzende Staaten hatten Meta vorgeworfen, Kinder gezielt von sozialen Medien wie Facebook und Instagram abhängig zu machen und Daten zu sammeln.
1: Für Limonaden und Colas soll bald ja eine Zuckersteuer fällig werden. Eine Extrasteuer auf zuckerfreie Getränke wird es aber nicht geben. Das hat Bundesfinanzminister Klingbeil klargestellt. Gestern war eine Vorlage seines Ministeriums veröffentlicht worden, in der auch von einer Steuer für Zero- und Light-Getränke mit Süßstoff sowie Biermischgetränke, Haferdrinks und Fertigkaffees die Rede war. Es habe sich aber nur um einen Arbeitsstand gehandelt, so Klingbeil.
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1: Ich bin Moritz Einzel. Nach der heftigen Sturzflut in einer Gebirgsregion von Nepal ist die Zahl der Todesopfer auf mindestens 157 gestiegen. Wie die Behörden weiter mitteilten, werden hunderte Menschen, darunter mehr als 400 Reisende aus Nepal und aus dem Ausland vermisst. Die Überschwemmung passierte offenbar, weil eine Eislawine einen Fluss blockiert hat. Ein vorübergehender See soll dann über die Ufer getreten sein. Bundesfinanzminister Klingbeil hat sich zu Berichten über die Zuckersteuer geäußert. Zum Abschluss der Kabinettsklausur in Neu-Hardenberg sagte der SPD-Chef:
2: Ich habe das heute klargestellt. Das ist meine klare Meinung. Ich werde als Finanzminister keine Steuer vorlegen, wo zuckerfreie Getränke besteuert werden. Ich halte das für Quatsch, wenn ich das so offen sagen darf. Deswegen wird es das nicht geben.
1: Es gab Berichte über ein Diskussionspapier aus dem Finanzministerium, wonach die Abgabe auch für Getränke geplant sein sollte, die Süßstoff enthalten. Schon nächste Woche Sonntag wählt Sachsen-Anhalt einen neuen Landtag als erstes von drei Bundesländern in diesem Wahlherbst. Der neue ARD-Deutschland-Trend sieht die AfD, die der Verfassungsschutz in Sachsen-Anhalt als gesichert rechtsextrem einstuft, bei jetzt 42%. Die CDU liegt bei 22%, 2 Prozentpunkte weniger als vor einem Monat. Es folgt die Linke mit 11%, ebenfalls minus 2 Prozentpunkte. Einen Punkt dazu gewinnen die SPD mit jetzt 8 und die Grünen mit 6%. Das BSW und die FDP liegen mit 4 bzw. 3% unter der 5%-Hürde. Am Frankfurter Flughafen sind zwei Beschäftigte an Malaria gestorben. Insgesamt hätten sich 6 Mitarbeiter bei ihrer Arbeit mit der besonders gefährlichen Malaria tropica infiziert, teilte das Gesundheitsamt mit. Vermutlich seien infizierte Mücken mit Flugzeugen aus einem Malaria-Gebiet nach Deutschland gelangt. 4 weitere Erkrankte seien behandelt worden und inzwischen wieder wohlauf.
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1: Ich bin Moritz Einzel. Es waren Bilder wie aus einem Katastrophenfilm. Nach einer verheerenden Sturzflut in der Grenzregion zwischen Nepal und China ist die Zahl der Todesopfer auf mehr als 150 gestiegen. Hunderte Menschen werden vermisst, hieß es von den Behörden, darunter zahlreiche Touristen. Ursache für die Flutwelle könnte eine Eislawine gewesen sein, die einen Fluss blockiert hat. Bundeskanzler Merz hat zum Abschluss der Kabinettsklausur in Brandenburg versucht, Aufbruchsstimmung zu verbreiten. Man wolle das Land besser, schneller und dynamischer machen.
2: Wir müssen raus aus diesem Klima der Verdrießlichkeit und des Verdrusses. Wir müssen gemeinsam diesen weit verbreiteten Missmut abschütteln, der unser Land seit langer Zeit lähmt.
1: Ein konkretes Streitthema ist ja die Rentenreform. Da hat Merz nochmal deutlich gemacht, dass die schwarz-rote Koalition sich einig sei, dass alle Anreize zur Frühverrentung weg müssen. Beim Thema Zuckersteuer stellte Finanzminister Klingbeil klar, die Abgabe werde nicht auf Getränke mit Süßstoff erhoben. Das sei Quatsch, so Klingbeil. Deutschlands Gaming-Branche muss weiter auf die angekündigten Steuererleichterungen warten. Man führe dazu Gespräche, diese seien wegen der Haushaltslage aber schwierig, hat Finanzminister Klingbeil gesagt bei seinem Besuch der weltgrößten Computerspielmesse Gamescom. In anderen Staaten wie Frankreich, Australien, Großbritannien oder Kanada gibt es schon eine steuerliche Förderung für die Branche. Fenerbahce Istanbul hat erstmals seit 15 Jahren wieder die Qualifikation für die Fußball-Champions League geschafft. Nach einem 1:1 im Hinspiel gewannen die Türken das Playoff-Rückspiel bei Olympique Lyon mit 2:1. Fenerbahce sicherte sich damit eines der letzten Tickets für die Champions League-Liga-Phase, die heute Abend ausgelost wird. Mit dabei sind auch Viking Stavanger aus Norwegen, AEK Athen aus Griechenland und Slovan Bratislava aus der Slowakei.
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1: Ich bin Moritz Einzel. Ein bewährtes Mittel der Meinungsbildung vor Wahlen ist das TV-Duell und am Abend gab es die MDR-Wahlarena für Sachsen-Anhalt. Da haben sich unter anderem CDU-Ministerpräsident Schulze und sein AfD-Herausforderer Siegmund gegenübergestanden. Siegmund sprach angesichts der hohen Umfragewerte für seine Partei von Geschlossenheit.
2: Also ich weiß nicht, wo Herr Merz aktuell in Ihrem Wahlkampf ist. Sie schämen sich ja für Ihren Bundeskanzler. Er wurde ausgeladen, wenn ich das richtig verstehe. Wir arbeiten zusammen in der AfD. Da ist niemand eine Marionette. Wir sind ein Team.
1: Schulze entgegnete, dass Siegmund keine echten Antworten liefere.
3: Er schafft eines, er schafft ein Gefühl. Er sagt, alles ist möglich. Das ist aber eine Aussage, die würde ich nie auf meine Plakate schreiben, weil es ist nicht alles möglich. Man muss realistisch mit den Menschen sprechen.
1: In Sachsen-Anhalt wird am 6. September ein neuer Landtag gewählt. Die geplante Zuckersteuer soll nicht auf zuckerfreie Light- und Zero-Getränke ausgeweitet werden. Das hat Finanzminister Klingbeil gestern klargestellt. Ein entsprechender Vorschlag aus seinem Ministerium sei lediglich ein interner Arbeitsstand gewesen.
4: Aber am Ende treffe ich als Minister die Entscheidung, was ich vorlege. Und ich bin da sehr klar, es wird keine Steuer geben auf nicht zuckerhaltige Getränke.
1: Besteuert werden sollen zuckerhaltige Getränke ab dem kommenden Jahr. Nach einer heftigen Sturzflut werden in Nepal und Tibet hunderte Menschen vermisst, darunter viele Touristen. Die Such- und Rettungsarbeiten laufen. Bisher bestätigt ist, dass mehr als 150 Menschen ums Leben gekommen sind. Videos zeigen, wie Häuser, Straßen und Brücken weggeschwemmt wurden. Eine Eislawine könnte einen Fluss blockiert und so die Flutwelle ausgelöst haben. Nach einer Klage von mehreren US-Bundesstaaten gegen den Facebook-Mutterkonzern Meta haben sich beide Seiten auf einen Vergleich geeinigt. Das Unternehmen zahlt rund 16,7 Milliarden Dollar an die Bundesstaaten. Außerdem wird der Konzern von Mark Zuckerberg dazu verpflichtet, zeitliche Begrenzungen und nächtliche Sperren für Teenager einzuführen.
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